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1: Es ist 3.
0: Und jetzt geht's gemütlich durch die Nacht.

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1: Es ist 4 Uhr.
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1: Es ist 5 Uhr.
2: Ich bin Melissa Steuri. Guten Morgen.
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2: Schon wieder macht ein fortgeschrittenes System der künstlichen Intelligenz Schlagzeilen. Bei Sicherheitstests in Großbritannien haben KI-Modelle der Entwickler Anthropic und OpenAI gefälschte Online-Identitäten erstellt und versuchten sich mit Phishing-Mails in geschützte Systeme zu hacken. Laut dem britischen KI-Sicherheitsinstitut fanden die Tests in einer isolierten Umgebung statt. Ein realer Schaden sei nicht entstanden. Beim Weltfußballverband FIFA gerät Präsident Gianni Infantino nach den gescheiterten Privatisierungsplänen weiter unter Druck. Nun gehen auch bislang enge Vertraute öffentlich auf Distanz. FIFA-Direktor Arsène Wenger betonte, er habe von Infantinos Plänen nichts gewusst und Generalsekretär Matthias Grafström spricht von einer bedauerlichen und verstörenden Entwicklung. Offenbar soll es heute in Marokko eine Krisensitzung geben. Russland hat in der Nacht erneut die ukrainische Hauptstadt Kiew mit ballistischen Raketen angegriffen. Laut Stadtpräsident Vitali Klitschko stand die Luftabwehr im Dauereinsatz. Eine Frau sei beim Angriff getötet worden, mindestens 12 Personen wurden verletzt. Bereits am Wochenende waren bei Angriffen auf Kiew mindestens 9 Menschen getötet worden. Die Übernahme von Hollywood-Gigant Warner Bros. Durch Paramount verzögert sich weiter. Mehrere US-Bundesstaaten haben Wettbewerbsklagen gegen den Milliardendeal eingereicht. Eine Richterin hat den Prozess nun aber erst auf Anfang März nächsten Jahres angesetzt. Auf der Strasse ist es ruhig, heute gute und sichere Fahrt. Auch heute haben wir wieder viel Sonne und heisse 28 bis 31 Grad. Im Flachland soll es trocken bleiben, in den Alpen kann es schon am Vormittag vereinzelt den Sprotzregen geben und ab Nachmittag kann es kommen gewittern.
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1: Es ist 17:30.
2: Ich bin Melissa Steuri. Guten Morgen.
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2: Schon wieder macht ein fortgeschrittenes System der künstlichen Intelligenz Schlagzeilen. Bei Sicherheitstests in Großbritannien haben KI-Modelle der Entwickler Anthropic und OpenAI gefälschte Online-Identitäten erstellt und versuchten sich mit Phishing-Mails in geschützte Systeme zu hacken. Laut dem britischen KI-Sicherheitsinstitut fanden die Tests in einer isolierten Umgebung statt. Ein realer Schaden sei nicht entstanden. Gemütlich einen Film oder eine Serie auf Netflix anschauen, das war gestern Abend nicht möglich. Der Streamingdienst hatte eine Störung, von der weite Teile Europas betroffen waren, darunter auch die Schweiz. Laut 20 Minuten klagten Nutzerinnen und Nutzer über endlose Ladebildschirme, Login-Probleme oder Fehlermeldungen. Die Störung trat etwa um 21 Uhr auf und dauerte rund eine Stunde. In Los Angeles hat die Polizei auf einem Golfplatz von US-Präsident Donald Trump einen bewaffneten Mann festgenommen. Dies zwei Tage vor einem geplanten Auftritt des Präsidenten. Der 38-Jährige sei aufgefallen, wie er die Vorbereitung der Sicherheitsmaßnahmen beobachtet habe. Bei der Festnahme fanden die Beamten ein Magazin mit 16 Schuss und im Auto des Verdächtigen entdeckten sie eine geladene Pistole und ein weiteres Magazin. Beim Weltfußballverband FIFA gerät Präsident Gianni Infantino nach den gescheiterten Privatisierungsplänen weiter unter Druck. Nun gehen auch bislang enge Vertraute öffentlich auf Distanz. FIFA-Direktor Arsène Wenger betonte, er habe von Infantinos Plänen nichts gewusst und Generalsekretär Matthias Grafström spricht von einer bedauerlichen und verstörenden Entwicklung. Offenbar soll es heute in Marokko eine Krisensitzung geben. Auf der Strasse ist es ruhig, hat eine gute und sichere Fahrt. Auch heute haben wir wieder viel Sonne und heisse 28 bis 31 Grad. Im Flachland soll es trocken bleiben, in den Alpen kann es schon am Vormittag vereinzelten Sprotzregen geben und ab dem Nachmittag kann es kommen gewittern.
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3: Ganz einen guten Morgen. Hey, lassen wir die Mittwochs-Locki schon mal an mit coolem Sound aus den 90er. Dr. Alban, jetzt für euch bereit. It's my life. Mein Name ist Jasmin Langenegger und freut mich sehr, stehen wir heute zusammen auf.

0: Ganz einen guten Morgen zusammen. Wir spielen euch sehr gerne Tina Turner oder Genesis zum Aufstehen. Und dann schenken wir euch den Boschi. Er kommt vielleicht nächste Woche genau zu dir singen. Im kleinsten Rahmen, den es gibt, nur für dich und deine Freunde. All das in der nächsten halben Stunde mit dem Song dazu natürlich. Nach dem News-Update, das gibt es jetzt für euch. Es ist 6 Uhr.
1: Ich bin der Nico Eichwald. Guten Morgen.
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1: KI-Modelle von Anthropic und OpenAI haben bei Sicherheitstests in Großbritannien gefälschte Online-Identitäten erstellt und einen bösartigen Programmcode geschrieben, wie das britische KI-Sicherheitsinstitut bekannt gab. Die Software versuchte, Menschen per Mail zu manipulieren, um Zugriff auf geschützte Systeme zu erhalten. Es handelte sich um Tests in einer isolierten Umgebung. Ein realer Schaden sei nicht entstanden. Erst in den letzten Wochen hatten beide Unternehmen eingeräumt, dass ihre KI-Modelle ungeplant in Computersysteme echter Firmen eingedrungen waren. Abtreibungsgegner lancieren eine Petition gegen die Kostenübernahme von Abtreibungen durch die Krankenkasse. Ab nächstem Jahr sollen mit einer Gesetzesänderung die Kosten für Abtreibungen vollständig von der obligatorischen Krankenkasse übernommen werden. Der Marsch fürs Labe, welcher sich gegen Abtreibungen einsetzt, kritisiert diese Gesetzesänderung. Die Ausweitung der Kostenübernahme erhöhe die Gefahr, dass mehr Kinder abgetrieben würden. In Los Angeles hat die Polizei auf einem Golfplatz von US-Präsident Donald Trump einen bewaffneten Mann festgenommen. Dies 2 Tage vor einem geplanten Auftritt des Präsidenten. Der 38-Jährige sei aufgefallen, wie er die Vorbereitungen der Sicherheitsmaßnahmen beobachtet habe. Bei der Festnahme fanden die Beamten ein Magazin mit 16 Schuss und im Auto des Verdächtigen entdeckten sie eine geladene Pistole und ein weiteres Magazin.
0: Schönen guten Morgen, so kurz nach der 6. Wir haben keine Meldungen für euch von der Strasse. Ich wünsche eine ganz gute Fahrt das Ziel.
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0: Auch heute der nächste Hitzetag, der Mittwoch, sonnig und trocken. Meistens auf einem Nachmittag können es dann noch ein bisschen gewittern, bei so 31 bis 32 Grad.

0: Nur noch einmal schlafen, morgen geht das Open Air Solothurn los. Zum ersten Mal grosse Premiere und wir schicken euch genau dort her. Ein Konzert morgen zu Abend. Nach den nächsten beiden Hits, nach der Katy Perry und Tina Turner, gibt es Tickets für euch. Guten Morgen.
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0: 11 ab 6. Guten Morgen zusammen. Hey, habt ihr schon Pläne für das Wochenende Mittelland? Wir von Radio 32 sind zum Beispiel am Open Air Solothurn, feiern die Premiere und darum ist es positiv, das Herzpöpperle angesagt beim OK rund um Matthias Fribi Freiburghaus.
1: Schlussendlich, wir haben gestern bei einem Feuroberbier das diskutiert. Es ist definitiv Vorfreude, die jetzt überschwappt hat. Die Anspannung war, glaube ich, hier, wo noch viel unklar war. Wie wollen wir das Gelände ausgestalten? Kommt das alles so, wie wir das wollen? Auch mit Catering. Und jetzt ist so viel Klarheit im Projekt. Jetzt nimmt Vorfreude zu.
0: Ja, vielleicht auch bei euch, falls ihr schon Tickets habt für das erste Open Air Solothurn. Feiert morgen Premiere hinter der Reithalle. Unter anderem mit dem Konzert von Mighty Oaks. Vielleicht mit euch im Publikum. Da nehmen wir liegen gerade zwei Tickets nur für euch parat. 0848 332 332. Schenken wir euch sehr gerne zwei Tickets für die Premiere Mondsalben vom Open Air Solothurn. 0848 332 332. Jetzt könnt ihr anrufen und die Tickets für Mondsalben gewinnen.
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0: 20 auf 6. 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

0: At Work, Down, Under oder Charles and Eddie. 80er, 90er, ganz gross geschrieben hier auf Radio 32, wo wir euch sehr gerne spielen für einen schönen, guten Start in neue Tag hinein. Und dazu mischen wir dann wieder mal so etwas Neues drunter, zum Beispiel Sound vom Kaigo, Firestone, auch nach dem News-Update für euch parat.
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0: Wochenende. Und als Belohnung gibt's eine Klasse von kalter Lust.
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2: Ganz einen guten Morgen, jetzt mit den Infos um 6:30.
3: Ich bin der Nico Eichwald. Guten Morgen.
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3: KI-Modelle von Anthropic und OpenAI haben bei Sicherheitstests in Großbritannien gefälschte Online-Identitäten erstellt und einen bösartigen Programmcode geschrieben, wie das britische KI-Sicherheitsinstitut bekannt gab. Die Software versuchte, Menschen per Mail zu manipulieren, um Zugriff auf geschützte Systeme zu erhalten. Es handelte sich um Tests in einer isolierten Umgebung. Ein realer Schaden sei nicht entstanden. Erst in den letzten Wochen hatten beide Unternehmen eingeräumt, dass ihre KI-Modelle ungeplant in Computersysteme echter Firmen eingedrungen waren. Abtreibungsgegner lancieren eine Petition gegen die Kostenübernahme von Abtreibungen durch die Krankenkasse. Ab nächstem Jahr sollen mit einer Gesetzesänderung die Kosten für Abtreibungen vollständig von der obligatorischen Krankenkasse übernommen werden. Der Marsch fürs Labe, welcher sich gegen Abtreibungen einsetzt, kritisiert diese Gesetzesänderung. Die Ausweitung der Kostenübernahme erhöhe die Gefahr, dass mehr Kinder abgetrieben würden. In Los Angeles hat die Polizei auf einem Golfplatz von US-Präsident Donald Trump einen bewaffneten Mann festgenommen. Dies 2 Tage vor einem geplanten Auftritt des Präsidenten. Der 38-Jährige sei aufgefallen, wie er die Vorbereitungen der Sicherheitsmaßnahmen beobachtet habe. Bei der Festnahme fanden die Beamten ein Magazin mit 16 Schuss und im Auto des Verdächtigen entdeckten sie eine geladene Pistole und ein weiteres Magazin.
2: Nicht von da von der Straße, wünsche euch ganz eine gute Fahrt weiterhin.
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2: Immer ein gleich in diesen Tagen. Wir starten mit so um die 20 Grad. Nachher gibt es über 30 Grad im Mittelland. Und gegen oben könnte es noch ein bisschen gewittern.

0: Mit einem Man at Work Down Under wird es 20 vor 7. Schönen guten Morgen zusammen. Hier auf Radio 32, wo gerade eure Meinung gefragt ist.
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0: 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Oder Friday, I'm in Love. 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

0: Radio 32 am Mittwoch und im Mittelland. Wie wär's? Einfach mal so im Lotto gewinnen? Haben wir uns sicher alle schon mal vorgestellt, oder? Wäre noch schön so, könnten wir am Morgen ein bisschen länger liegen bleiben. Aber jetzt stellt euch mal vor, worst case, ihr gewinnt wirklich im Lotto, aber ihr findet euch einen Schein nicht mehr. Michel Howald, ist wirklich so an einer Frau gerade in Italien passiert?
1: Ja, und also sie hat ihn nicht einfach nicht mehr gefunden, sie hat ihn fortgerührt. Und zwar eigentlich nur wegen einem Missverständnis. Nach der Lottozahlenziege ist die Süditalienerin zum Kiosk und dort hat sie den Kaiser nicht auszahlbar. Sie ist davon ausgegangen, ah, blöd, schade, ist eine Niete. Eigentlich hätte das aber geheissen, dass der Gewinn zu hoch ist, um einfach so auszahlen. Aber das haben sie und ihre Familie dann erst daheim gemerkt, schreibt die italienische Nachrichtenagentur. Und dann war der Lottozettel eben schon weg gewesen.
0: Ja, und dann ist eine riesige Suchaktion losgegangen.
1: Ja, und die Helden von der Geschichte sind Güsselmänner. Das lokale Entsorgungsunternehmen hat von dort, wo sie den millionenschweren Zettel vorgerührt hat, den Weg vom Güssel rekonstruiert. Und Güsselmänner haben dann den gesamten Inhalt von einem Wagen sortiert und durchsucht, stundenlang. Und tatsächlich hat ein Mitarbeiter in der frühen Morgenstunde den Lottoschein gefunden. Und er ist noch ganz gewesen.
0: Und sie jetzt 1 Million reicher. Was für ein Happy End. Die Frau hat übrigens vor der Suchaktion unterschrieben, dass sie die Kosten für das Suchen übernimmt. Und für die Männer, die geholfen haben, springt hoffentlich auch noch ein bisschen mehr raus. Wie ein Dankeskaffee.
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0: schönen guten Morgen mit der wunderbaren Stimme von der Céline Dion und der Laura Brannigan. Gloria für euch, ready, genau wie Mr. Big, 80er, 90er Sound und aktuell parat von Nico Santos. All time high für euch ein Start im Mittwoch rein. Alles nach dem News Update, das kommt jetzt, ist Sydney.
1: Ich bin der Nico Eichwald, guten Morgen.
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1: KI-Modelle von Anthropic und OpenAI haben bei Sicherheitstests in Großbritannien gefälschte Online-Identitäten erstellt und einen bösartigen Programmcode geschrieben, wie das britische KI-Sicherheitsinstitut bekannt gab. Die Software versuchte, Menschen per Mail zu manipulieren, um Zugriff auf geschützte Systeme zu erhalten. Es handelte sich um Tests in einer isolierten Umgebung. Ein realer Schaden sei nicht entstanden. Erst in den letzten Wochen hatten beide Unternehmen eingeräumt, dass ihre KI-Modelle ungeplant in Computersysteme echter Firmen eingedrungen waren. Abtreibungsgegner lancieren eine Petition gegen die Kostenübernahme von Abtreibungen durch die Krankenkasse. Ab nächstem Jahr sollen mit einer Gesetzesänderung die Kosten für Abtreibungen vollständig von der obligatorischen Krankenkasse übernommen werden. Der Marsch fürs Labe, welcher sich gegen Abtreibungen einsetzt, kritisiert diese Gesetzesänderung. Die Ausweitung der Kostenübernahme erhöhe die Gefahr, dass mehr Kinder abgetrieben würden. In Los Angeles hat die Polizei auf einem Golfplatz von US-Präsident Donald Trump einen bewaffneten Mann festgenommen. Dies zwei Tage vor einem geplanten Auftritt des Präsidenten. Der 38-Jährige sei aufgefallen, wie er die Vorbereitungen der Sicherheitsmaßnahmen beobachtet habe. Bei der Festnahme fanden die Beamten ein Magazin mit 16 Schuss und im Auto des Verdächtigen entdeckten sie eine geladene Pistole und ein weiteres Magazin.
0: Guten Morgen und ein Gruß zu euch ins Auto. Wenn ihr unterwegs sind im Mittelland, dann lauft's, dann habt ihr freie Fahrt.
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0: Und da läuft es einem heute auch wieder wahrscheinlich ein bisschen durchab, nämlich der Schweiß bei über 30 Grad, wo es gibt am Nachmittag. Jetzt starten wir mal säuferlich mit so um die 20 Grad.
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0: Mit mir, der Jasmin, und ich habe euch Tickets für das erste Open Air Solothurn. Das startet morgen und ihr könnt mit dabei sein. Nach den nächsten beiden Hits gut herlassen, dann gibt es die Billette.
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0: Guten Morgen. Mittelland, Mittwoch haben wir und die Leitungen hier bei uns im Radio 32 Studio, die laufen schon heiß, bevor ich richtig etwas gesagt habe. Aber verständlich, ihr wollt dabei sein am ersten Open Air Solothurn. Das startet Montagabend zum ersten Mal mit ganz vielen coolen Konzerten, zum Beispiel dann am Samstag. Mit der sympathischen Ostschweizerin Joya Marlene oder dann Musik aus Basel. Vom Cian und dem Baschi sind beide am Start hier bei uns, Solothurn. Und ihr vielleicht auch. 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

Das ist euch am Morgen hier auf Radio 32 am 20 ab 7 und Bea Bosser von Solothurn und Nadia Kämpfer von Oberbuchseite haben heute schon jubeln. Sie haben Tickets gewonnen hier bei mir in der Morgenshow für das Open Air Solothurn, das morgen startet. Und ihr geht vielleicht auch nicht leer aus. Wir haben natürlich noch weitere Billette für euch parat und zwar genau in einer Stunde. Also gut herlassen lohnt sich hier bei uns im Programm, wenn ihr auch noch dabei sein wollt, an der Premiere vom Open Air Solothurn. Es gibt noch Tickets für euch. In einer Stunde genau hier bei uns auf dem 32.

0: Guten Morgen zusammen. Wir begleiten euch gerne mit den besten Songs aus den 80er und den 90er. Die werden hier ganz gross geschrieben auf Radio 32. Und dann gibt es natürlich auch immer wieder so die Abwechslung drin. Mit neueren Songs kommen zum Beispiel vom Ed Sheeran zusammen mit dem Justin Bieber. I Don't Care für euch parat nach dem News Update.
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0: Halb 8 am Morgen jetzt und alle Infos für euch.
7: Ich bin der Nico Eichwald. Guten Morgen.
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7: In Afghanistan spitzt sich die Hungersnot zu. Dies, weil viele Länder ihre Gelder für die Entwicklungshilfe gestrichen haben, berichtet die ARD-Tagesschau. Das Welternährungsprogramm der UNO warnt davor, dass die Hungersnot in Afghanistan besonders bei Kindern außer Kontrolle geraten könnte. Durch die Kürzung der Gelder könne das Programm inzwischen nur noch 1 von 9 unterernährte Kinder unterstützen. Russland hat die ukrainische Hauptstadt Kiew in der Nacht erneut mit ballistischen Raketen angegriffen. Die Luftabwehr stand im Dauereinsatz, wie Stadtpräsident Vitali Klitschko mitteilte. In mehreren Stadtteilen brachen Brände aus, unter anderem in einem 20-stöckigen Wohnhaus. Die Einsatzkräfte suchten unter den Trümmern nach möglichen Verschütteten. Mehrere Personen wurden laut Klitschko verletzt. Bereits am Wochenende waren bei Angriffen auf Kiew mindestens 9 Menschen getötet worden. Bei einer groß angelegten Polizeiaktion im Amazonasgebiet haben Sicherheitskräfte über 800 Personen festgenommen. Beteiligt waren unter anderem Brasilien, Kolumbien und Peru mit mehr als 3600 Beamten. Die mehrtägige Aktion richtete sich unter anderem gegen illegalen Bergbau, illegalen Holzschlag, Wildtierhandel und Landraub. Über 3000 Tiere seien beschlagnahmt worden, darunter auch Schlangen, Vögel, Echsen und Fische, teilten die Behörden mit. Der Wert der beschlagnahmten Güter beläuft sich auf über 280 Millionen US-Dollar.
0: Guten Morgen und weiterhin eine gute Fahrt durchs Mittelland.
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0: Wettermässig recht viel Sonne, meistens trocken heute am Mittwoch, erst gegen den späteren Nachmittag. Wie gestern könnte es noch das ein oder andere Gewitter geben bei Temperaturen um die so 31 Grad.

Das ist der Mittwoch am Morgen mit Land, der 5. August und ihr seid bis jetzt hoffentlich gut reingestartet und wir können euch mit unserem Sound noch ein bisschen weiter mitnehmen durch den Morgen durch und euch vielleicht auch noch ein bisschen animieren dazu, mal eine Runde mit unserem Lieblings-Morgenschauspiel mitzuspielen. Das 5x5, das haben schon ganz viele von euch gewonnen und Geld abgestaubt. Ja, bis zu 500 Franken könnt ihr hier gewinnen, aber eben nur, wenn ihr euch auch anmeldet. Und wir wissen, ganz viele von euch hören sehr gerne unser Spiel im Auto, spielen irgendwo versteckt heimlich mit, aber habt euch eben noch nie angemeldet, um eine Runde wirklich live mitzuspielen. Dann ist es jetzt der Zeitpunkt, weil unser Morgenshow-Spiel, das ist im Moment in der Sommerpause, habt ihr also viel Vorbereitungszeit drauf, passt perfekt, wenn ihr mal mitspielen wollt, könnt ihr euch jetzt anmelden über unsere Radio 32 App und dann vielleicht mit ein bisschen Glück auch mal 500 Franken abstauben in unserem Spiel am Morgen. Und jetzt gibt es Ed Sheeran und Justin Bieber, vielleicht ein bisschen als Motivationssong.

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0: besten Hits aus 80er oder dann 90er. Ganz gross geschrieben hier auf dem 32, aber dazu gibt es natürlich Aktuelles. Wenn ich fehlen im Biorogramm vom 32. Rosalind zum Beispiel mit Snap aus dem Jahr 2022.
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0: Es schlägt genau 8 Uhr, Zeit für die News.
4: Ich bin der Nico Eichwald. Guten Morgen.
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4: Parlamentarierinnen und Parlamentarier von den Grünen bis zur SVP fordern bessere internationale Zugverbindungen. Laut dem Newsportal Schweiz heute setzen sie sich dafür ein, dass die Schweiz wieder besser ans europäische Bahnnetz angebunden wird. Konkret wollen sie mehr direkte Verbindungen in europäische Städte und einen Ausbau des grenzüberschreitenden Regionalverkehrs. Dafür wollen sie sich mit den SBB, dem Bund und den Kantonen austauschen. Zudem sind politische Vorstöße geplant. In Afghanistan spitzt sich die Hungersnot zu. Dies, weil viele Länder ihre Gelder für die Entwicklungshilfe gestrichen haben, berichtet die ARD Tagesschau. Das Welternährungsprogramm der UNO warnt davor, dass die Hungersnot in Afghanistan besonders bei Kindern außer Kontrolle geraten könnte. Durch die Kürzung der Gelder könne das Programm inzwischen nur noch 1 von 9 unterernährte Kinder unterstützen. Der Tourismus im Kanton Solothurn hat einen neuen Höchststand erreicht. Erstmals knackte die Wertschöpfung die Marke von 300 Millionen Franken. Die Zahl bezieht sich auf vorletztes Jahr, berichtet die Solothurner Zeitung. Der Kanton Solothurn bleibt trotz steigender Gästezahl vor allem eine Tagesdestination. Eine Studie ortet entsprechend großes Potenzial bei mehrtägigen Aufenthalten. Russland hat die ukrainische Hauptstadt Kiew in der Nacht erneut mit ballistischen Raketen angegriffen. Die Luftabwehr stand im Dauereinsatz, wie Stadtpräsident Vitali Klitschko mitteilte. In mehreren Stadtteilen brachen Brände aus, unter anderem in einem 20-stöckigen Wohnhaus. Die Einsatzkräfte suchten unter den Trümmern nach möglichen Verschütteten. Mehrere Personen wurden laut Klitschko verletzt.
0: Da haben wir keine Meldungen von der Strasse. Für euch wünsche ich ganz eine gute Fahrt weiterhin.
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0: Wettermässig kommt es am Nachmittag so noch ein bisschen Gewitter, etwas gleich wie gestern. Zuerst gibt es aber mal viel Sonne, heisse Temperaturen, wieder über 30 Grad.
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Guten Morgen, Mittelland. Radio 32 am Mittwoch, am 5. August, haben ihr eingeschaltet. Vielleicht nehmen wir gerade noch einen Schluck vom Kaffee oder beißen dein Gipfel rein und dann starten wir gut zusammen in den neuen Tag rein mit dem besten Sound, der euch begleitet. Könnt ihr vielleicht auch gerade brauchen, ein bisschen Michael Jackson, zum Aufstehen, zum Wachwerden und reinstarten. Und dann haben wir auch noch Billett für euch, für das Open Air Solothurn. Genau nach dem Michael Jackson und der Rosaline für euch parat.

Los geht's am Mittwochmorgen. Schön habt ihr dabei, 32 in den Ohren mit Land. Könnte sein, dass ihr gerade mit drinnen seid in eurer letzten Woche Sommerferien. 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Und in dieser Zeit, die ihr anruft, spielen wir euch gerne ein bisschen 80er Sounds. Ella, Ellie. Guten Morgen.

0: Das ist eine Top-Laune oder der Phil Collins für euch. Für euch ein Start. Im Mittwochmorgen rein, Wochenmitte, haben wir schon wieder erreicht. Und ihr steht hoffentlich gut auf. Mit der Share oder der Weekend. Auch parat. Alles bei uns auf Radio 32 für euch in der nächsten halben Stunde.
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0: Alles Wichtige über den Mittwochmorgen gibt es jetzt im News-Update um 8:30.
7: Ich bin der Nico Eichwald. Guten Morgen.
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7: In Afghanistan spitzt sich die Hungersnot zu. Dies, weil viele Länder ihre Gelder für die Entwicklungshilfe gestrichen haben, berichtet die ARD-Tagesschau. Das Welternährungsprogramm der UNO warnt davor, dass die Hungersnot in Afghanistan besonders bei Kindern außer Kontrolle geraten könnte. Durch die Kürzung der Gelder könne das Programm inzwischen nur noch eins von neun unterernährte Kinder unterstützen. Russland hat die ukrainische Hauptstadt Kiew in der Nacht erneut mit ballistischen Raketen angegriffen. Die Luftabwehr stand im Dauereinsatz, wie Stadtpräsident Vitali Klitschko mitteilte. In mehreren Stadtteilen brachen Brände aus, unter anderem in einem 20-stöckigen Wohnhaus. Die Einsatzkräfte suchten unter den Trümmern nach möglichen Verschütteten. Mehrere Personen wurden laut Klitschko verletzt. Bereits am Wochenende waren bei Angriffen auf Kiew mindestens 9 Menschen getötet worden. Bei einer groß angelegten Polizeiaktion im Amazonasgebiet haben Sicherheitskräfte über 800 Personen festgenommen. Beteiligt waren unter anderem Brasilien, Kolumbien und Peru mit mehr als 3600 Beamten. Die mehrtägige Aktion richtete sich unter anderem gegen illegalen Bergbau, illegalen Holzschlag, Wildtierhandel und Landraub. Über 3000 Tiere seien beschlagnahmt worden, darunter auch Schlangen, Vögel, Echsen und Fische, teilten die Behörden mit. Der Wert der beschlagnahmten Güter beläuft sich auf über 280 Millionen US-Dollar.
0: Guten Morgen und Vorsicht auf der A1. Da haben wir die Meldung von Scheiben auf der Autobahn und zwar das Ganze zwischen Wangen und Niederbib. Aufpassen, also wenn ihr hier unterwegs seid, sonst läuft.
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0: Und gerade nochmal ein Update. Jetzt sind die Scheiben wieder fort. Die Meldung ist gerade weggegangen, als ich es euch erzählt habe. Also da haben wir einfach wieder Freifahrt im Mittelland und wettermässig genau gleich wie gestern. Heiss und am Nachmittag ein paar Gewitter möglich.

0: Morgen und Mittelland, ihr seid bis jetzt hoffentlich gut reingestartet. 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Mal eine Runde mit uns mitspielen bei unserem Lieblings-Morgenshow-Spiel.
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0: Ganz einen guten Morgen zusammen. Diana Ross haben wir für euch parat. Musik aus der Schweiz. Das natürlich auch nicht fehlen. Patent Ochsner, drum am Start in der nächsten halben Stunde für euch. Oder die Lickily mit Follow Rivers. Spielen wir euch sehr gerne. Vielleicht gerade zu euch jetzt eine Pause nach dem News-Update.
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0: Der 5. August, der Mittwochmorgen, und jetzt ist es 9.
2: Ich bin der Nico Eichwald. Guten Morgen.
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0: Konkret wollen sie mehr direkte Verbindungen in europäische Städte und einen Ausbau des grenzüberschreitenden Regionalverkehrs. Dafür wollen sie sich mit den SBB, dem Bund und den Kantonen austauschen. Zudem sind politische Vorstöße geplant. In Afghanistan spitzt sich die Hungersnot zu. Dies, weil viele Länder ihre Gelder für die Entwicklungshilfe gestrichen haben, berichtet die ARD-Tagesschau. Das Welternährungsprogramm der UNO warnt davor, dass die Hungersnot in Afghanistan besonders bei Kindern außer Kontrolle geraten könnte. Durch die Kürzung der Gelder könne das Programm inzwischen nur noch 1 von 9 unterernährte Kinder unterstützen. Der Tourismus im Kanton Solothurn hat einen neuen Höchststand erreicht. Erstmals knackte die Wertschöpfung die Marke von 300 Millionen Franken. Die Zahl bezieht sich auf vorletztes Jahr, berichtet die Solothurner Zeitung. Der Kanton Solothurn bleibt trotz steigender Gästezahl vor allem eine Tagesdestination. Eine Studie ortet entsprechend großes Potenzial bei mehrtägigen Aufenthalten.
1: Guten Morgen zusammen und eine gute Fahrt euch durchs Mittelland. Da haben wir euch keine Meldungen.
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1: Wettermässig trübe Sachen, besser gesagt eine heisse Sache mit über 30 Grad heute. Die Sonne zeigt sich und auf den Nachmittag könnte es dann noch ein bisschen nass werden und vor allem ein Gewitter geben.
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0: Radio 32 am Mittwoch und im Mittelland. Wie wär's? Einfach mal so im Lotto gewinnen? Haben wir uns sicher alle schon mal vorgestellt, oder? Wäre noch schön so, könnten wir am Morgen ein bisschen länger liegen bleiben. Aber jetzt stellt euch mal vor, worst case, ihr gewinnt wirklich im Lotto, aber ihr findet euch einen Schein nicht mehr. Michel Howald, ist wirklich so an einer Frau gerade in Italien passiert?
1: Ja, und also sie hat ihn nicht einfach nicht mehr gefunden, sie hat ihn fortgerührt. Und zwar eigentlich nur wegen einem Missverständnis. Nach der Lottozahlenziehung ist die Süditalienerin zum Kiosk und dort hat sie geheissen, nicht auszahlbar. Sie ist davon ausgegangen, blöd, schade, ist eine Niete. Eigentlich hätte das aber geheissen, dass der Gewinn zu hoch ist, um einfach so auszahlen. Aber das haben sie und ihre Familie dann erst daheim gemerkt, schreibt die italienische Nachrichtenagentur. Und dann ist der Lottozettel eben schon weg gewesen.
0: Ja, und dann ist eine riesige Suchaktion losgegangen.
1: Ja, und die Helden von der Geschichte sind Güsselmänner. Das lokale Entsorgungsunternehmen hat von dort, wo sie den millionenschweren Zettel vorgerührt hat, den Weg vom Güssel rekonstruiert. Und Güsselmänner haben dann den gesamten Inhalt von einem Wagen sortiert und durchsucht, stundenlang. Und tatsächlich hat ein Mitarbeiter in der frühen Morgenstunde den Lottoschein gefunden. Und er ist noch ganz gewesen.
0: Und sie jetzt 1 Million reicher. Was für ein Happy End. Die Frau hat übrigens vor der Suchaktion unterschrieben, dass sie die Kosten für das Suchen übernimmt. Und für die Männer, die geholfen haben, springt hoffentlich auch noch ein bisschen mehr raus. Wie ein Dankeskaffee.
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1: Es ist 10.
2: Ich bin der Nico Eichwald.
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2: Nach der Fußball-Weltmeisterschaft gibt es offenbar Ärger zwischen Gastgeberstädten und dem Weltfußballverband FIFA. FIFA-Präsident Gianni Infantino habe mehreren US-Städten $1 Million versprochen für Fußballplätze und soziale Projekte. Allerdings war der Deal nur mündlich, berichtet das Portal The Athletic. Demnach ist das Geld bis jetzt nicht geflossen. Die FIFA ließ eine Anfrage von The Athletic offen. Die Lage für Schweizer Unternehmen hat sich verbessert. Das gelte für fast alle Bereiche der Wirtschaft. Das zeigt die jüngste Konjunkturumfrage der ETH-Forschungsstelle KOF. Besonders ausgeprägt sei die Verbesserung der Geschäftslage im Großhandel, im verarbeitenden Gewerbe sowie bei den Finanz- und Versicherungsdienstleistungen. Die Firmen in der Schweiz seien auch bezüglich der Zukunft zuversichtlicher geworden. Dies deute darauf hin, dass die Konjunktur in der Schweiz an Fahrt gewinne. Jetzt ist klar, was die verheerenden Brände in Los Angeles vor 1,5 Jahren ausgelöst hat. Laut einem neuen Untersuchungsbericht sprang ein Funke von einem stillgelegten Strommast auf ein trockenes Gestrüpp über. Starke Winde breiteten das Feuer danach schnell aus. Dabei starben 19 Menschen. Im Zusammenhang mit dem zweiten Feuer damals in Los Angeles wurde ein Mann wegen Brandstiftung angeklagt. Die geplante Megafusion der Hollywood-Rivalen Paramount und Warner Brothers zieht sich weiterhin. Eine US-Richterin hat die Wettbewerbsklage von 12 US-Bundesstaaten und der Drehbuchautorengewerkschaft nun auf kommenden März angesetzt, wie das Gericht mitteilt. Damit droht der Übernahme von Warner Brothers eine Verzögerung bis Sommer 2027. Zurzeit will Paramount $110 Milliarden für Warner Brothers bezahlen. Nicht los auf der Straße im

0: Üppig ist es heute und natürlich auch wieder heiß mit über 30 Grad. Auf und oben könnte es gleich wie gestern auch noch das ein oder andere Gewitter geben im Mittelland. Und morgen machen wir einfach Copy-Paste, stehen wir auch wieder auf mit so etwa 20 Grad. Und am Nachmittag gibt es um die 30.
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0: Hey Mittelland, ich bin Jasmin und mich freut's, starten wir diese Stunde mit ein Top Gun Vibes. Kenny Loggins für euch bereit mit Danger Zone.
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0: Marco Eichwald.
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0: FIFA-Präsident Gianni Infantino hat heute eine Krisensitzung in Marokko einberufen. Das berichten The Times und Sky News. Nach seinen gescheiterten Investorenplänen steht Infantino stark unter Druck. Worum es bei dem Treffen gehen werde, sei allerdings nicht bekannt, sagt der ehemalige FIFA-Funktionär Guido Tognoni.
2: Die grosse Macht von Infantino überhaupt noch ist Befugnis, um die Leute umzudirigieren in der Welt. Es ist ein grosses Fragezeichen und glaube, wir werden am späteren Nachmittag oder vielleicht auch erst am Abend wissen, in welche Richtung das der Infantino gehen will. Wir dürfen nicht einmal ausschliessen, dass er vielleicht heute seinen Rücktritt bekannt gibt. Ich glaube zwar nicht, aber eine Möglichkeit ist das.
0: Vor allem in Europa wächst der Widerstand gegen den FIFA-Chef. Der Europäische Fußballverband UEFA fordert gemäß Medienberichten den Rücktritt Infantinos. Die Lage für Schweizer Unternehmen hat sich verbessert. Das gelte für fast alle Bereiche der Wirtschaft. Das zeigt die jüngste Konjunkturumfrage der ETH-Forschungsstelle KOF. Besonders ausgeprägt sei die Verbesserung der Geschäftslage im Großhandel, im verarbeitenden Gewerbe sowie bei den Finanz- und Versicherungsdienstleistungen. Die Firmen in der Schweiz seien auch bezüglich der Zukunft zuversichtlicher geworden. Dies deutet darauf hin, dass die Konjunktur in der Schweiz an Fahrt gewinne. Jetzt ist klar, was die verheerenden Brände in Los Angeles vor 1,5 Jahren ausgelöst hat. Laut einem neuen Untersuchungsbericht sprang ein Funke von einem stillgelegten Strommast auf ein trockenes Gestrüpp über. Starke Winde breiteten das Feuer danach schnell aus. Dabei starben 19 Menschen. Im Zusammenhang mit dem zweiten Feuer damals in Los Angeles wurde ein Mann wegen Brandstiftung angeklagt. Ein bisschen mehr Geduld braucht ihr aktuell beim Gotthardtunnel. Ab Wasser ist ein Kilometer Stau, heisst ein Zeitverlust von etwa 10 Minuten. Und 3 Kilometer Stau haben wir ab Quinto, dort etwa 30 Minuten mehr rechnen.
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3: Typisch ist es heute und natürlich auch wieder heiss mit über 30 Grad. Auf und oben könnte es gleich wie gestern auch noch das ein oder andere Gewitter geben im Mittelland. Und morgen machen wir einfach Copy-Paste, stehen wir auch wieder auf mit so etwa 20 Grad und am Nachmittag gibt es um die 30.
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3: Es ist die letzte Stunde vor dem Mittagessen, wo wir zusammen in Angriff nehmen im Mittelland. Und ich habe schon mal ein bisschen verrückgespinselt. Nach dem Mittagessen gibt es dann die nächsten Tickets für euch zum Abstauben, nämlich für das Open Air Solothurn. Also nehmen wir die Stunde noch easy zusammen in Angriff und nachher könnt ihr schon mal den Hörer parat legen, dass ihr dann während dem Mittagessen parat sind, zum Tickets zu gewinnen.
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2: Jetzt mit dem 80er-Kult-Hit It's My Life for Talk Talk. Sie sind der Vorakt von namhaften Bands in den 80ern. Es vergeht kaum ein Tag ohne Interviews. Talk Talk sind auf dem besten Weg zu Superstars. Aber der Druck ist enorm. Der Mark Hollis, der Sänger der Band, ist hin und her gerissen. Klar möchte er erfolgreich sein mit seiner Band und seiner Musik, aber so stressig hat er sich dann doch nicht vorgestellt. Das Plattenlabel fragt Tag für Tag nach neuen Songs für ein weiteres Album und vom eigenen Leben bleibt kaum noch etwas übrig. Seine Antwort ist ein Song. Es ist mein Leben, vergiss das nicht und so wird es auch immer sein. Das sind die Ziele, die Mark schreibt und die zu einem Song für die Band werden. Ein Statement an alle, die geglaubt haben, sie können über ihn und seine Band bestimmen. Und das ist der Hit zur Geschichte von Talk Talk.

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1: Es ist 12 Uhr.
2: Ich bin der Nico Eichwald.
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2: FIFA-Präsident Gianni Infantino hat heute eine Krisensitzung in Marokko einberufen. Das berichten The Times und Sky News. Nach den gescheiterten Investorenplänen steht Infantino stark unter Druck. Worum es beim Treffen gehen werde, sei allerdings nicht bekannt, sagt der ehemalige FIFA-Funktionär Guido Tognoni. Klar sei, Infantino verliere zunehmend an Unterstützung und Glaubwürdigkeit.
3: Man merkt jetzt, dass die UEFA und auch andere Leute einen grossen Groll haben gegen den Infantino und eigentlich nur darauf gewartet haben, um einmal richtig loszulassen. Und der Moment ist offensichtlich gekommen.
2: Vor allem in Europa wächst der Widerstand gegen den FIFA-Chef. Der Europäische Fußballverband UEFA fordert gemäß Medienberichten den Rücktritt Infantinos. Die anhaltende Hitze beschert den Schweizer Bergbahnen in der laufenden Sommersaison ein sattes Plus. Vor allem einheimische Gäste machten Ausflüge in die Berge. Bis Ende Juli habe man einen schweizweiten Anstieg von 7% festgestellt, teilt der Branchenverband Seilbahnen Schweiz mit. Die außergewöhnlich hohen Temperaturen und die langanhaltende Trockenheit wird als Hauptgrund für den Anstieg genannt. Ärztinnen und Ärzte, die Gefühle zeigen, sind nicht unprofessionell. Im Gegenteil. Eine Berner Studie belegt, Emotionen und persönliche Worte schaffen Vertrauen bei Patientinnen und Patienten. Für die Studie beurteilten über 1500 Personen aus der Schweiz fiktive Gesprächsszenarien, wie die Universität Bern mitteilt. Der Ausdruck von Emotionen oder das Teilen persönlicher Erfahrungen durch Ärzte wurde durchweg positiv oder neutral bewertet.
4: Wir kennen Meldungen zu Staus oder grösseren Behinderungen hier im Sendegebiet.
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4: Bis zum Samstag.

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0: Ojoya Marlin ist dabei. 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

Ganz hoch, Radio 32, Hörerinnen und Hörer, die haben jetzt gerade Messer und Gabula gefallen, wei an das Open Air Solothurn. Nadine aus Aarwangen hat es geschafft, hat sich die Tagespässe für den Freitag, 7. August geholt. Aber mehr Infos zum Open Air Solothurn findet ihr in unserer App. Und den nächsten Tagespässe für das Festival gibt es hier um 20 vor 5 Uhr. Gute Mittagspause.

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3: Es ist 12:30.
4: Ich bin der Nico Eichwald.
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4: FIFA-Präsident Gianni Infantino hat heute eine Krisensitzung in Marokko einberufen. Das berichten The Times und Sky News. Nach seinen gescheiterten Investorenplänen steht Infantino stark unter Druck. Worum es bei dem Treffen gehen werde, sei allerdings nicht bekannt, sagt der ehemalige FIFA-Funktionär Guido Tognoni.
5: Die grosse Macht von Infantino überhaupt noch ist Befugnis, um die Leute umzudirigieren in der Welt. Es ist ein grosses Fragezeichen und ich glaube, wir werden am späteren Nachmittag oder vielleicht auch erst am Abend wissen, in welche Richtung das der Infantino gehen will. Wir dürfen nicht einmal ausschliessen, dass er vielleicht heute seinen Rücktritt bekannt gibt. Ich glaube zwar nicht, aber eine Möglichkeit ist das.
4: Vor allem in Europa wächst der Widerstand gegen den FIFA-Chef. Der Europäische Fußballverband UEFA fordert gemäß Medienberichten den Rücktritt Infantinos. Die anhaltende Hitze beschert den Schweizer Bergbahnen in der laufenden Sommersaison ein sattes Plus. Vor allem einheimische Gäste machten Ausflüge in die Berge. Bis Ende Juli habe man einen schweizweiten Anstieg von 7% festgestellt, teilt der Branchenverband Seilbahnen Schweiz mit. Die außergewöhnlich hohen Temperaturen und die langanhaltende Trockenheit wird als Hauptgrund für den Anstieg genannt. Der Kauf eines Eigenheims ist in der Schweiz auch dieses Jahr wieder teurer geworden. Das zeigt eine Studie der Vergleichsdienste Moneypark und Pricehubble. Ein Einfamilienhaus kostete im Juni diesen Jahres fast 7% mehr als ein Jahr davor. Eigentumswohnungen wurden um knapp 6% teurer. Dabei gibt es regional deutliche Unterschiede. In der Deutschschweiz sind die Preise stärker gestiegen als in der Westschweiz.
6: Wir kennen Meldungen zu Staus oder grösseren Behinderungen hier im Sendegebiet. Bis um jetzt Samstag bleibt es meistens sonnig, vor allem über den Bergen kann es heute noch Platzregen oder ein Gewitter geben und heute geht auch noch schwacher Westwind. Temperaturen weiterhin typisch um 30 Grad.
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0: Es wird immer zur endlosen Geschichte. Radio 32 hat auch schon darüber berichtet. Und vielleicht habt ihr heute Mittag auch darüber diskutiert. Der Weltfußballverband FIFA steht auch heute in den Schlagzeilen. Zu den Platzinvestorenplänen kommen neue Erpressungsversuche dazu. Für Gianni Infantino wird es wirklich richtig eng. Der Felix Haldimann.
1: Wahrscheinlich darum macht der FIFA-Präsident Gianni Infantino heute eine Krisensitzung zu Marokko. Das berichtet mehrere Medien. Der Grund für die Sitzung ist nicht bekannt. Der ehemalige FIFA-Funktionär Guido Tognoni sagt, es könnte sogar sein, dass der Gianni Infantino zurücktritt.
2: Es ist insofern interessant, dass er heute in Marokko sein Personal zusammengerufen hat. Man weiß allerdings nicht, wer das ist und warum das ausgerechnet in Rabat muss sein und nicht in Zürich, ist auch eine andere Frage. Aber wir dürfen nicht einmal ausschliessen, dass er vielleicht heute seinen Rücktritt bekannt gibt. Ich glaube es zwar nicht, aber eine Möglichkeit ist das.
1: Der Krisengipfel könnte eine Verzweiflungstat sein vom FIFA-Chef. Die negativen Schlagzeilen hören nämlich nicht auf. Neu wirft der jordanische Fußballverband der FIFA Erpressung vor. Dazu kommen Berichte, dass die FIFA mehreren US-Städten, die WM-Spiele ausgetragen haben, viel Geld schuldet. Jüngst hat auch der mächtige europäische Fußballverband UEFA den freiwilligen Rücktritt vom FIFA-Chef gefordert. Der Gianni Infantino sei am Schwanken, sagt Guido Tognoni.
2: Zwei Schwergewichte in der 10. Runde. Der Infantino ist angeschlagen. Und die UEFA muss jetzt schauen, dass sich an die letzten zwei Runden den Druck aufrechterhalten, weil sie wollen den Infantino weghaben. Die UEFA will ihn weghaben. Sie wollen ihn nicht mehr. Sie sind genug nasenvoll.
1: Viele, die zum Gianni Infantino gehebt haben, wenden sich jetzt ab.
2: Ihm geht es wirklich nur noch ums Überleben. Die Ratten verleihen ihr Schiff. Er wird einfach immer einsamer. Und man merkt jetzt, dass die UEFA und auch andere Leute einen grossen Groll haben gegen den Infantino und eigentlich nur darauf gewartet haben, um ihn mal richtig loszuschlagen.
1: Die Rücktrittsforderungen, die Erpressungsvorwürfe und die gescheiterten Investorenpläne rund um die Weltmeisterschaft könnten also tatsächlich das Ende vom FIFA-Chef Gianni Infantino sein.
3: Vielleicht schon.

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4: Ich bin Dani Glur.
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4: Die anhaltende Hitze beschert den Schweizer Bergbahnen ein sattes Plus. Vor allem einheimische Gäste machten Sommerausflüge in die Berge. Bis Ende Juli habe man einen schweizweiten Anstieg von 7% festgestellt, teilt der Branchenverband Seilbahnen Schweiz mit. Die außergewöhnlich hohen Temperaturen und die langanhaltende Trockenheit wird als Hauptgrund für die Ausflüge in die Berge genannt. Ärztinnen und Ärzte, die Gefühle zeigen, sind nicht unprofessionell, im Gegenteil. Eine Berner Studie belegt, Emotionen und persönliche Worte schaffen Vertrauen bei Patientinnen und Patienten. Für die Studie beurteilten über 1500 Personen aus der Schweiz fiktive Gesprächsszenarien, wie die Universität Bern mitteilt. Der Ausdruck von Emotionen oder das Teilen persönlicher Erfahrungen durch Ärzte wurde durchweg positiv oder neutral bewertet. Der Kauf eines Eigenheims ist in der Schweiz auch dieses Jahr wieder teurer geworden. Das zeigt eine Studie der Vergleichsdienste Moneypark und Pricehubble. Ein Einfamilienhaus kostete im Juni diesen Jahres fast 7% mehr als ein Jahr davor. Eigentumswohnungen wurden um knapp 6% teurer. Dabei gibt es regional deutliche Unterschiede. So sind zum Beispiel die Preise in der Deutschschweiz stärker gestiegen als in der Westschweiz. Der Großbrand in einem Naturgebiet im Osten der Niederlande hat sich nicht weiter ausgedehnt. Für eine Entwarnung sei es zu früh, aber die Lage sei beherrschbar, teilten die Behörden mit. Wie lange die Löscharbeiten noch dauern werden, sei schwer einzuschätzen. Die Bedingungen seien aber trotz hoher Temperaturen günstig und der Wind sei stabil. Schwierigkeiten bereiten allerdings Sprengstoffreste aus dem Zweiten Weltkrieg, welche die Löscharbeiten behindern.
5: Auf der Eisrichtung Zürich Abschanbühl bis Kirchberg hat einen Unfall gegeben und im Moment ist die Pannenspur blockiert. Aber macht doch bitte auch einen Gas für die Rettungsfahrzeuge. Und fahrt vorsichtig. Anscheinend liegen rund um den Unfall auch noch Autoteile. Bleibt gut unterwegs.
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5: Bis zum Samstag bleibt es meistens sonnig. Vor allem über den Bergen kann es heute noch Platzregen

0: rot gesehen.
1: Nie die beste Option. Gelb sieht schon viel besser. Besonders heute in Gelb. Im Leidertrikot ist unsere Marlene Reusser unterwegs auf der heutigen Etappe der Tour de France von den Frauen. Wir drücken für euch die Däume, die brauchen die nämlich noch für etwas anderes heute Nachmittag. Also höchstwahrscheinlich finde ich guten Mittwoch vom Stefan Frau.
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0: Es ist 2.
6: Ich bin Dani Glur.
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6: Wegen der Trockenheit und der schwierigen Lage auf dem Milchmarkt sind in der Schweiz im Juni und Juli rund 7.000 mehr Rinder geschlachtet worden. Insgesamt waren es fast 70.000. Verglichen mit dem letzten Jahr sind das rund 15% mehr. Das teilt die Branchenorganisation Proviant mit. Bei den geschlachteten Kühen handelt es sich insbesondere um ausgemusterte Tiere aus Milchviehbetrieben. Im Kanton Basel-Stadt sind zwei neue Legionellenerkrankungen verzeichnet worden. Das teilte das Gesundheitsdepartement mit. Damit ist die Zahl der Gesamtinfektionen mit dem Bakterium Legionella im Zusammenhang mit dem kürzlichen Ausbruch in Basel auf 28 gestiegen. Derzeit sind 6 Personen im Spital. Eine Person, die gestern noch auf der Intensivstation gepflegt wurde, habe diese inzwischen verlassen können. Der Kanton Neuenburg hat beim Bund den Abschuss eines Wolfs beantragt. Der Wolf ist der Führer eines Rudels im Valle de la Brevin. Er soll für mehrere Risse von Rindern verantwortlich sein. Allein im Juli seien im Gebiet des Rudels 8 Rinder getötet oder verletzt worden, teilten die Behörden mit. Die großen Waldbrände westlich von Athen sind unter Kontrolle. Vollständig gelöscht seien sie aber längst nicht, berichtet der Sender ERT News. Weiterhin bekämpft die Feuerwehr sowohl am Boden als auch aus der Luft rauchende Glutherde und neu entflammende Kleinbrände. Hilfreich sei das Wetter, denn es gibt kaum Wind.
7: Stockender Verkehr auf der 1 Richtung Zürich ab der Raststätte Grauholz bis nach Kirchberg. Bleibt gut unterwegs.
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7: Bis am Samstag bleibt es meistens sonnig, vor allem über den Bergen kann es heute noch Platzregen oder ein Gewitter geben. Und heute geht dann ein schwacher Westwind, Temperaturen um 30 Grad.
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7: Geht euch die Urwellen, tupiert eure Männer, braucht mindestens eine ganze Dose Haarspray und vergesst nicht, den Kajal nachzuziehen. Und jetzt seid ihr parat für die 80er und vor allem für Europe. Gutes 80er-Flashback, guten Name von Stefan Frank.
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0: Zöki, so mit Zöki, 80 mit Culture Club. Vorwärts in 90er, aber mit Mike and the Mechanics. Und kurz also bei aktuellen Hits, Charlie Puth. Jetzt aber zuerst noch prima informiert am 3.
1: Ich bin der Dani Glur.
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1: Wegen der Trockenheit und der schwierigen Lage auf dem Milchmarkt sind in der Schweiz im Juni und Juli rund 7000 mehr Rinder geschlachtet worden. Insgesamt waren es fast 70.000. Verglichen mit dem letzten Jahr sind das rund 15% mehr. Das teilt die Branchenorganisation Proviant mit. Bei den geschlachteten Kühen handelt es sich insbesondere um ausgemusterte Tiere aus Milchviehbetrieben. Die Zugstrecke von Wolhusen nach Langenthal ist zwischen Zell und Willisau unterbrochen. Laut der SBB und der BLS ist ein Güterzug entgleist. Verletzte gebe es keine. Betroffen sind die Linien S6 und S7. Der Unterbruch dauert noch bis etwa um 6:30. Im Kanton Basel-Stadt sind zwei neue Legionellenerkrankungen verzeichnet worden. Das teilte das Gesundheitsdepartement mit. Damit ist die Zahl der Gesamtinfektionen mit dem Bakterium Legionella im Zusammenhang mit dem kürzlichen Ausbruch in Basel auf 28 gestiegen. Derzeit sind 6 Personen im Spital. Eine Person, die gestern noch auf der Intensivstation gepflegt wurde, habe diese inzwischen verlassen können. Der Kanton Neuenburg hat beim Bund den Abschuss eines Wolfs beantragt. Der Wolf ist der Führer eines Rudels im Valle de la Brevin. Er soll für mehrere Risse von Rindern verantwortlich sein. Allein im Juli seien im Gebiet des Rudels 8 Rinder getötet oder verletzt worden, teilten die Behörden mit. Die großen Waldbrände westlich von Athen sind unter Kontrolle. Vollständig gelöscht seien sie aber längst nicht, berichtet der Sender ERT News. Weiterhin bekämpft die Feuerwehr sowohl am Boden als auch aus der Luft rauchende Glutherde und neu entflammende Kleinbrände. Hilfreich sei das Wetter, denn es gibt kaum Wind.
0: Wir kennen Meldungen zu Staus oder größere Behinderungen im Sendegebiet.
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0: Bis am jetzt Samstag bleibt es meistens sonnig. Vor allem über den Bergen kann es heute noch Platzregen oder ein Gewitter geben. Heute geht auch noch ein schwacher Westwind. Temperatur immer noch typisch, aber um 30 Grad.
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0: Zum Abschluss von der Sommerferien könnt ihr für schon alles in Body, die Berge, an die Zig Musik Open App oder auch an die Alten Kilby. Die ist mittlerweile die drittgrösste Event im Land. Der Talk dazu und Infos für euch in der nächsten Viertelstunde. Ich bin Stefan Frau.
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0: Es geht noch viel mehr als einfach Musik des Wochenends.
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0: Am Freitag startet die Alten Kielbe, der grösste Event der Stadt. Und der Chef von Kielbe ist der Francesco Mauro und ist hier im Studio. Schön, bist du da.
2: Hallo zusammen.
0: Wer jemand die Kielbe noch nicht kennt, kannst du dir kurz vorstellen.
2: Die Altener Kielbe zählt zu den grössten Kielbe in der ganzen Schweiz. Tut die ganze Stadt, die Innenstadt eigentlich, mit einbeziehen. Das macht es so eigenartig, ja.
0: Habt ihr mittlerweile auch Leute weit über Alten raus?
2: Mittlerweile sind wir durchaus überregional bekannt. Also wir haben sehr viele Leute, die auf Alten pilgern während der Kielbe. Ja, es ist auch immer wieder schön, wie auch Aldner, die auf der ganzen Welt verstreut sind, jährlich immer wieder zu Alten anzutreffen sind an der Kielbe. Ja.
0: Es gibt sicher Renner, die es jedes Jahr gibt. Gibt es auch Neuigkeiten für das Jahr?
2: Auf der einen Seite haben wir einen Freefall Tower. Das ist ein 80 Meter hoher Turm. Und wir haben auch wieder eine Achterbahn, die seit mehreren Jahren abwesend war in Alten. Und wir haben auch ganz etwas Neues für alle Veganer. Wir haben einen neuen Foodtruck, der ausschließlich vegane Gerichte zubereitet. Da sind wir auch sehr gespannt und freuen uns drauf. Ja.
0: Wichtig zu wissen ist als neues Abfallkonzept. Wie funktioniert das?
2: Das Abfallkonzept ist grundsätzlich sehr einfach für alle Besuchenden. Das heisst, alles, was an der Kielbe konsumiert wird, sowohl Getränke wie auch Esswaren, wird in kompostierbarem Geschirr serviert. Und das vereinfacht die ganze Abfalllogistik. Das heisst, man kann nachher beim Grüngrundcontainer, der vor jedem Stand anzutreffen wird, entsorgt werden.
0: Francesco, viel Erfolg mit diesem neuen Konzept.
2: Danke vielmals.
0: Und viel Erfolg natürlich mit der alten Kielbe.
2: Danke vielmals. Würde mich freuen, euch anzutreffen.
0: Ihr trefft den Francesco an vom Freitagabend bis am Montagabend. Alles Wichtige unter alten.ch/kielbe.
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1: Jetzt mit dem 80er Kult-Hit It's My Life von Talk Talk. Sie sind der Vorakt von namhaften Bands in den 80er. Es vergeht kaum einen Tag ohne Interviews. Talk Talk sind auf dem besten Weg zu Superstars. Aber der Druck ist enorm. Der Mark Hollis, der Sänger der Band, ist hin und her gerissen. Klar möchte er erfolgreich sein mit seiner Band und seiner Musik, aber so stressig hat er sich denn doch nicht vorgestellt. Das Plattenlabel fragt Tag für Tag nach neuen Songs für ein weiteres Album und vom eigenen Leben bleibt kaum noch etwas übrig. Seine Antwort ist ein Song. Es ist mein Leben, vergiss das nicht und so wird es auch immer sein. Das sind die Ziele, die Mark schreibt und die zu einem Song für die Band werden. Ein Statement an alle, die geglaubt haben, sie können über ihn und seine Band bestimmen. Und das ist der Hit zur Geschichte von Talk Talk.

0: Donna Summer und She Works Hard for the Money. Die könnt ihr ruhig weiter arbeiten, es gibt einfach so auf die Ohren. Nach den 4 News hier bei Radio 32. Der genau wo, Eiffel 60, Eiffel ist der späte 90er und aktuell aus dem letzten Jahr von Leonie. Und das ist das Neueste zu Stund.
1: Ich bin der Dani Glur.
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3: Den Schweizer Alpbetrieben gehen wegen der Trockenheit die Wasserreserven für das Vieh aus. Betroffen sind insbesondere rund 20 Alpen, die nur über die Luft versorgt werden können, schreibt 20 Minuten. Der Kanton Freiburg will bis Ende August Super Pumas der Armee einsetzen, um die Alpen mit Wasser zu versorgen. Die Zugstrecke von Wollhusen nach Langenthal ist zwischen Zell und Willisau unterbrochen. Laut der SBB und der BLS ist ein Güterzug entgleist. Verletzte gebe es keine. Betroffen sind die Linien S6 und S7. Der Unterbruch dauert noch bis etwa um 6:30. Der Gotthard-Straßentunnel wird während 12 Nächten gesperrt. Der Tunnel ist zwischen dem 10. und 27. August in den Nächten von Montag bis Donnerstag zu. Die Sperrungen dauern jeweils von 23 Uhr bis 5 Uhr, wie das Bundesamt für Straßen Astra mitteilte. Als Grund für die Sperrung der 17 Kilometer langen Verbindung zwischen Göschnen und Airolo nannte das Astra vorsorgliche Unterhaltsarbeiten. Konkret geht es um die Zwischendecke. Künstliche Intelligenz eines US-Unternehmens hat während eines Tests Phishing-Mails an Menschen verschickt. Britische Sicherheitsforschende haben die KI im Internet erwischt. Felix Haldimar.
4: Dort hat die KI vom US-Konzern Anthropic wollen, öffentlich zugängliche Software knacken. Für das hat sie sogar probiert, Menschen zu manipulieren. Unter anderem mit falschen Identitäten und Phishing-Mails. Sicherheitsforscher können nicht sagen, ob die KI gewusst hat, dass sie mit echten Menschen im richtigen Internet unterwegs ist. Es ist also das passiert, was Sicherheitsforschende befürchten. Nicht mal die KI-Entwickler können ihre eigene Technologie vollständig überwachen. Es ist nicht das erste Mal, dass KI-Modelle im richtigen Internet unterwegs sind.
0: Hier bei uns im Sendegebiet von Stock und Stauen. Wir gehen zuerst auf der 1 Richtung Zürich. Da stocken es ab Angerare bis Niederbipp und auf der 1 Richtung Bern immer wieder stocken zwischen Herkingen und Dönsingen. Bleiben gut unterwegs.
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0: Bis zum jetzt Samstag bleibt es bei uns meistens sonnig. Vor allem über den Bergen kann es heute noch Platzregen oder ein Gewitter geben. Und heute, jetzt gemerkt, geht auch noch ein bisschen Westwind. Es bleibt üppig, obwohl die Temperatur ein bisschen zurück sind, gegen 30 Grad.
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0: Nien ist oben eine Richtung grösser, höher als bei uns hier in der Schweiz. Es gibt kaum ein Weekend, wo das Festivalangebot grösser ist als in die nächsten Tage, die kommen. Und wir nehmen euch zuerst mit auf einen heiteren Zeltplatz, weil ja, die können dort schon anfangen, Zelt aufstellen und schicken euch in 2,5 Stunden auch noch als ersten Open Air Solothurn. Mein Name ist Stefan Frau.
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0: irgendwie völlig crazy. Wir hier, Radio 32, sind im Moment hier eine Art wie etwas offizielles Open-Air-Radio vom Mittelland. Unglaublich, was in diesen Tagen und über das Wochenende bei uns musikalisch läuft. Bicke ein Beispiel raus. Heute startet heiter ein Konzert mit dem Magic Night. Bevor es dann eben am Freitag erst mit dem Hauptfestival weitergeht. Aber schon seit dem Vormittag pilgern die Fans vollpackt auf den Zeltplatz rauf, wie hier der David.
1: Wir gehen nur strategisch das Zelt aufstellen. Das heisst nur zwei Stühle und das Zelt. Aber ich habe ein bisschen Angst, dass es zu heiß wird. Darum müssen wir jetzt so früh raufgehen, damit wir noch einen Schattenplatz bekommen. Wir haben uns jetzt extra fürs Heiteren Kühltruhe gekauft. Das ist glaube ich, das Wichtigste. Ja.
0: Das mit dem typischen Wetter, es lag ein bisschen nachher. Temperaturen bleiben hoch und an die Hitze und darum an Schatten denkt an diese Gruppe.
2: Zelt, Campingstühle, wir sind das 11. Pavillon für den Schatten, was so unglaublich heiß ist.
0: Und die sich schon installiert, können es kaum erwarten, wie hier der Morris.
3: Riesig, riesig. Vor allem für mich fast die zwei Tage auf dem Zeltplatz fast grösser als die Tage nachher dann, im Gelände. Es ist so familiär, es kommen alle rauf, jeder nimmt sich Zeit, jeder hat frei, jeder kommt rauf. Natürlich, drinnen ist auch cool, aber schon nur draußen den ganzen Tag mit den Kollegen können, festen, das ist einfach super. Ja,
0: ja, tönt nach einer grossen Party, die da ansteht. Und trotz Schlepperei auf den Hocker drauf, die Stimmung, die ist schon jetzt, wie hat es bald gesagt, gut, nein, sie ist perfekt.
4: Oh.

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0: Da hätte ich können mitsingen, da fühle ich mich pfeifen.
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0: Einer von den ganz Grossen aus den 80er Jahren ist der wieder in euren Ohren hier bei Radio 32, Bobby McFerrin. Don't worry, be happy. Und wir gehen auf Australien und 90 zu Savage Garden. Und für mehr Abwechslung natürlich auch aktuell ist der Avicii.
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8: Ich bin der Dani Glur, guten Tag.
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8: Den Schweizer Alpbetrieben gehen wegen der Trockenheit die Wasserreserven für das Vieh aus. Betroffen sind insbesondere rund 20 Alpen, die nur über die Luft versorgt werden können, schreibt 20 Minuten. Der Kanton Freiburg will bis Ende August Super Pumas der Armee einsetzen, um die Alpen mit Wasser zu versorgen. Mitten im Zentrum Londons sind vier Männer niedergestochen worden. Eine 47-jährige Frau gilt als verdächtig und wurde festgenommen, wie mehrere Medien unter Berufung auf die Londoner Metropolitan Police berichten. Der Vorfall ereignete sich im Viertel Covent Garden in Westminster. Bei den Opfern handelt es sich laut der Polizei um Männer im Alter zwischen 34 und 52 Jahren. Sie seien mit Stichwunden ins Spital gebracht worden, teilten die Rettungskräfte mit. Der Gotthard-Straßentunnel wird während 12 Nächten gesperrt. Der Tunnel ist zwischen dem 10. und 27. August in den Nächten von Montag bis Donnerstag zu. Die Sperrungen dauern jeweils von 23 Uhr bis 5 Uhr, wie das Bundesamt für Straßen Astra mitteilte. Als Grund für die Sperrung der 17 Kilometer langen Verbindung zwischen Göschenen und Airolo nannte das Astra vorsorgliche Unterhaltsarbeiten. Konkret geht es um die Zwischendecke. Am Flughafen Leipzig ist gestern Abend eine Drohne mit Sprengstoff gesichert und entschärft worden. Nach Angaben des Landeskriminalamtes Sachsen haben Spezialisten der deutschen Bundespolizei die Drohne entschärft. Sie wurde kurz vor Mitternacht entdeckt. Außerdem sei ein mutmaßlich zweites unbekanntes Flugobjekt mit einem Frachtflugzeug zusammengestoßen. Bei den Ermittlungen wird eine politische Motivation nicht ausgeschlossen.
0: Stockender Verkehr auf der Eis Richtung Zürich ab Lutherbach bis Erkingen immer wieder. Bleib gut unterwegs.
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0: Bis am Samstag bleibt es meistens sonnig. Vor allem über den Bergen kann es heute noch Platzregen oder ein Gewitter geben. Und es geht auch noch ein schwacher Westwind. Temperatur um 30 Grad.
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1: Morgen startet jetzt auch das zweite frische Festival hier im Radio 32 Land. Und zwar das Open Air Solothurn. Fängt auf dem Schanzenplatz, geht hinter der Rheintauen.
2: Wir haben das schon eigentlich bei der Konzeptarbeit gesagt, dass wir uns müssen unterscheiden von anderen Festivals, weil die Landschaft ist sehr dicht. Und wir reden im Moment so ein bisschen von einem Boutique-Festival. Das ist uns eigentlich noch ein schöner Name, der uns jetzt geblieben ist. Wir wollen ein stilvolles Festival. Wir halten es bewusst wirklich auf einer maximalen Besucherzahl von 3000 Leuten. Jeder und jede hat genug Platz auf dem Gelände. Es gibt ein stilvolles kulinarisches Angebot von Wein über verschiedene Bier bis hin zum Essen, wo wir regionale Leute eingebunden haben.
1: Das ist der Matthias Friebi, Freiburghaus, verantwortlich auch für das Marketing vom Open Air Solothurn. Natürlich gibt es auch ganz, ganz viele Musik. Am Samstag zum Beispiel vom Cian aus Basel. Oh, I wanna give it all for crazy life. 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Und auf der Bühne Joy Amalin und natürlich auch der Baschi. Du weißt, ich kann dir kein Haus bauen, aber ich kann es daheim sein. Für dich, das will ich immer bei dir sein. 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

0: 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Black City. Die Radiozeit ist Hörerinnen und Hörer. Ja, ich behaupte sogar ganz, ganz im Mittelland wirklich absolut Open-Air-Fans. Die Leitungen sind fast zusammengefallen, was um Ticket ist gegangen für das erste Open-Air-Solothurn für den Samstag mit dem Baschi, mit der Joya Malin und dem Sian. Der Tobi aus Balken hat am meisten Glück gehabt, hat er bei der nächsten Verlosung und die gibt es schon um 10 ab 6.
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0: Außerdem hätte ich einen spazieren, jetzt könnt ihr tanzen. Zum Kenny Loggins hier, die Radio 32, gross aus den 80er, Footloose, klein sommerliche Gefühl aus den 90er mit der Cage and I. Und die Abwechslung kommt George Ezra.
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0: Das ist das Update am 5.
2: Ich bin Dani Glur. Guten Abend.
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2: Den Schweizer Alpbetrieben gehen wegen der Trockenheit die Wasserreserven für das Vieh aus. Betroffen sind insbesondere rund 20 Alpen, die nur über die Luft versorgt werden können, schreibt 20 Minuten. Der Kanton Freiburg will bis Ende August Super Pumas der Armee einsetzen, um die Alpen mit Wasser zu versorgen. Mitten im Zentrum Londons sind vier Männer niedergestochen worden. Eine 47-jährige Frau gilt als verdächtig und wurde festgenommen, wie mehrere Medien unter Berufung auf die Londoner Metropolitan Police berichten. Der Vorfall ereignete sich im Viertel Covent Garden in Westminster. Bei den Opfern handelt es sich laut der Polizei um Männer im Alter zwischen 34 und 52 Jahren. Sie seien mit Stichwunden ins Spital gebracht worden, teilten die Rettungskräfte mit. Künstliche Intelligenz eines US-Unternehmens hat während eines Tests Phishing-Mails an Menschen verschickt. Britische Sicherheitsforschende haben die KI im Internet erwischt. Felix Haldimar.
3: Dort hat die KI vom US-Konzern Anthropic wollen, öffentlich zugängliche Software knacken. Für das hat sie sogar probiert, Menschen zu manipulieren. Unter anderem mit falschen Identitäten und Phishing-Mails. Sicherheitsforscher können nicht sagen, ob die KI gewusst hat, dass sie mit echten Menschen im richtigen Internet unterwegs ist. Es ist also das passiert, was Sicherheitsforschende befürchten. Nicht mal die KI-Entwickler können ihre eigene Technologie vollständig überwachen. Es ist nicht das erste Mal, dass KI-Modelle im richtigen Internet unterwegs sind.
0: Stockender Verkehr auf der 1 Richtung Zürich, zuerst zwischen Bern-Wankdorf und Schönbühl und dann einmal zwischen Lutherbach und Herkingen. Auf der 1 Richtung Bern stockt es ab Gunzgenort bis Niederbipp und so noch auf der A2 vor der Verzweigung Herkingen Richtung A1 und Bern. Bleibt gut unterwegs.
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0: Bis am Samstag bleibt es meistens sonnig, vor allem über den Bergen kann es heute noch Platzregen oder ein Gewitter geben. Und es geht auch noch ein bisschen Wind, habt ihr gemerkt. Typische Temperaturen um 30 Grad.
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0: Die Herausforderung ist nicht so alles in Deutsch, sondern das Wort, das fehlt. Stefanie Heinzmann.
6: Ich bin halt grundsätzlich mega Fan von
0: 550 Franken gibt es für euch, wenn ihr ihre Lücke perfekt füllt. 0848 332 332 geht nur, wenn ihr jetzt anruft. 0848 332 332. Ich bin der Stefan Frank.
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1: Sie ist nicht nur auf dem Weg in Mittwochabend, sondern steht doch kurz vor dem Gewinn. Die Milena aus Schwarzhäuser. Hallo Milena.
2: Hallo Stefan.
1: Wir Radio-Leute können Sommer

0: Ach, auf Flipflop gehst du anfangen, hier im Haus eine volle Business-Montur. Wie sieht es für dich aus?
1: Ich habe jetzt schon das Backkleid an und gehe nachher gerade schwimmen.
0: Oh nein, aber du beim Arbeiten, was hast du denn? Sicher nicht nur das Backkleid, oder?
1: Nein, dort habe ich eigentlich
0: weisse
1: Kleidung an und
0: arbeite
1: im Spital.
0: Okay, das ist ja vorgegeben, was du anhaben musst. Was nicht vorgegeben ist, ist das Wort, das eben noch fehlt, und zwar der Stefanie Heinzmann. Das ist die Lücke.
2: Ich bin halt grundsätzlich mega Fan von
0: vor dem Sprung ins abkühlende Nass, Milena. Was probierst du? Welches Wort?
1: Ich sage Radio und Fernsehen.
0: Radio und Fernsehen. Willst du auf eins einigen, weil es geht eigentlich um ein Wort.
1: Also Radio.
0: Radio, gib ein.
2: Ich bin halt grundsätzlich mega Fan von
0: Ich wünsche dir ganz eine gute Abkühlung ihr Body, Milena.
1: Ja, danke vielmals. Das
0: wird
1: ich haben.
0: Auch mit Krawatte oder im Bikini macht morgen wieder mit, kurz nach der 5. Dann geht es schon um 600 Franken.
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Sie kochen und backen gerne und ist auch schon als Popcorn auftreten, ist allerdings nicht das reguläre Bühnenoutfit von ihr, von Taylor Dane, sondern ihre Verkleidung, die sie beim Masked Singer hatte. Hier euer 80er Popcorn, Tell It To My Heart.

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Ja, der Michael Jackson hat noch die 70er da reingeschmuggelt bei Radio 32. Weiter geht's mit 80er. Mit ihnen, mit den Proclaimers oder auch die sommerlichen Sounds vom Joe Cocker aus den 90er. Und ganz aktuelle Sachen, die Baschi.

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3: 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Ein heftiger Sturm richtet in der Region Bottenwil grosse Schäden an. 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
10: Halb sechs im News Kompakt.
11: Ich bin der Dani Glur. Guten Abend.
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13: Den Schweizer Alpbetrieben gehen wegen der Trockenheit die Wasserreserven für das Vieh aus. Betroffen sind insbesondere rund 20 Alpen, die nur über die Luft versorgt werden können, schreibt 20 Minuten. Der Kanton Freiburg will bis Ende August Super Pumas der Armee einsetzen, um die Alpen mit Wasser zu versorgen. Mitten im Zentrum Londons sind vier Männer niedergestochen worden. Eine 47-jährige Frau gilt als verdächtig und wurde festgenommen, wie mehrere Medien unter Berufung auf die Londoner Metropolitan Police berichten. Der Vorfall ereignete sich im Viertel Covent Garden in Westminster. Bei den Opfern handelt es sich laut der Polizei um Männer im Alter zwischen 34 und 52 Jahren. Sie seien mit Stichwunden ins Spital gebracht worden, teilten die Rettungskräfte mit. Der Gotthard-Straßentunnel wird während 12 Nächten gesperrt. Der Tunnel ist zwischen dem 10. und 27. August in den Nächten von Montag bis Donnerstag zu. Die Sperrungen dauern jeweils von 23 Uhr bis 5 Uhr, wie das Bundesamt für Straßen Astra mitteilte. Als Grund für die Sperrung der 17 Kilometer langen Verbindung zwischen Göschenen und Airolo nannte das Astra vorsorgliche Unterhaltsarbeiten. Konkret geht es um die Zwischendecke. Am Flughafen Leipzig ist gestern Abend eine Drohne mit Sprengstoff gesichert und entschärft worden. Nach Angaben des Landeskriminalamtes Sachsen haben Spezialisten der deutschen Bundespolizei die Drohne entschärft. Sie wurde kurz vor Mitternacht entdeckt. Außerdem sei ein mutmaßlich zweites unbekanntes Flugobjekt mit einem Frachtflugzeug zusammengestoßen. Bei den Ermittlungen wird eine politische Motivation nicht ausgeschlossen.
14: Fahrt vorsichtig auf der Eis Richtung Bern zwischen Wangerare und Lutherbach liegt anscheinend der Eisenstamm. Jetzt ist der Wagen weggeräumt. Gehen wir zu den regulären Meldungen. Stockend auf der Eis Richtung Zürich ab Bern-Neufeld bis Schönbühl und dann noch einmal zwischen Lutherbach und Erklingen. Auf der Eis Richtung Bern stockt es ab Gunzgenau bis Önsingen und darum auch stockend auf der A2 vor der Verzweigung Erklingen auf der Eis Richtung Bern. Bleibt gut unterwegs.
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14: Bis am Samstag bleibt es meistens sonnig. Vor allem über den Bergen kann es heute noch einen Platzregen oder ein Gewitter geben. Und es geht auch noch ein bisschen Wind. Die Temperaturen bleiben hier Tage um 30 Grad.
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Es ist zwar schon ein Zeitchen her, doch Liana Lewis hätte ja schon mal als Grisabella im Musical Cats erleben können. Vielleicht habt ihr sie nicht gesehen, aber das Musical kennt ihr sicher. Aber eben dort hat Liana garantiert ihre Mega-Hit Bleeding Love nicht geschmettert. Macht Britin aber bei uns und für euch.

0: 7 Jahre vorher war sie Seidram. Und in ein paar Minuten sehen Sie auch wieder dran hier bei Radio 32. Eurythmics aus den 80er, Sweet Dreams. Ein weiterer Mega-Hit aus den 90er für euch, Queen. Und die Show geht weiter, goes on mit dem aktuellen Matieren.
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0: Das Neueste um 6 Uhr.
5: Ich bin Dani Glur. Guten Abend.
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5: Die Staatsanwaltschaft Basel-Stadt hat im Zusammenhang mit dem Legionellenausbruch ein Strafverfahren wegen Verdachts auf fahrlässige Tötung eröffnet. Das teilte sie heute Abend mit. Eine Person war an den Folgen der Infektion verstorben. Die Zahl der Infektionen mit dem Bakterium ist auf total 28 gestiegen. Derzeit sind 6 Personen im Spital. Mitten im Zentrum Londons sind 4 Männer niedergestochen worden. Eine 47-jährige Frau gilt als verdächtig und wurde festgenommen, wie mehrere Medien unter Berufung auf die Londoner Metropolitan Police berichten. Der Vorfall ereignete sich im Viertel Covent Garden in Westminster. Bei den Opfern handelt es sich laut der Polizei um Männer im Alter zwischen 34 und 52 Jahren. Sie seien mit Stichwunden ins Spital gebracht worden, teilten die Rettungskräfte mit. Der Kanton Graubünden ist ebenfalls Opfer eines Cyberangriffs geworden. Das Amt für Informatik hat einen Angriff auf einen SharePoint-Server des Kantons festgestellt. Erste Erkenntnisse weisen darauf hin, dass dabei keine Daten abgeflossen und keine Konten kompromittiert wurden. Die angegriffenen Server würden lediglich für den Internetauftritt genutzt. Gestern hatte bereits das Bundesamt für Informatik und Telekommunikation zu einem Cyberangriff auf SharePoint-Server des Bundes informiert. In Locarno startet heute Abend die 79. Ausgabe des Filmfestivals. Offiziell eröffnet wird das Locarno Filmfestival von Kulturministerin Elisabeth Bohm-Schneider. Am Festival sind während 11 Tagen 233 Filme zu sehen, davon sind fast die Hälfte Weltpremieren.
0: Stockender Verkehr auf der Eis Richtung Zürich-Bern-Forsthaus bis Wankdorf und dann immer wieder zwischen Wangerar und Herkingen. Und auf der Eis Richtung Bern stocken es ab Gunzgenort bis Önsingen. Bleibt gut unterwegs.
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0: Bis am Samstag bleibt es meistens sonnig, vor allem über den Bergen kann es heute Abend noch Platzregen oder das Gewitter geben. Und es geht auch noch ein bisschen Westwind. Die Temperaturen bleiben typisch um 30 Grad.
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0: Morgen startet zuerst ein Open Air Solothurn auf dem Schanzenplatz direkt hinter der Reithalle. Und wenn ihr wollt, startet es auch mit euch im Publikum. Wir haben euch gerade die passenden Tagespässe und Infos. In den nächsten 10 Minuten, ich bin Stefan Frau.
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Oh, in dieser Verlosungsrunde war klar, Radio 32 Hörerinnen und Hörer sind mega Open-Air- und Festival-Fans. Tickets zahlt sich in dieser Runde der Roland Dussarburg, Messiane, die es haben probiert. 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

0: völlige Kontrastprogramm musikalisch. Geht's gut mit dir? Hey, so wahrscheinlich kennt Samantha Fox, Touch Me aus den 80ern. Und sie hat lange in der Schweiz gelebt, trotzdem noch bei uns zu Naya Twain, das ist ihre 90er. Und happy aktueller Sound gibt's von Jason Rass.
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5: Ich bin der Dani Glur. Guten Abend.
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5: Lara Gut Berami beendet definitiv ihre Karriere. Die 35-jährige Tessinerin erklärte gegenüber Blue und RSI, dass sie nicht in den Ski-Weltcup zurückkehren werde. Gut Berami hatte schon im vergangenen Jahr erklärt, dass sie nur noch eine Saison Rennen fahren wolle. Die Olympischen Spiele in Mailand und Cortina sollten das letzte große Highlight ihrer Karriere werden. Dann zog sie sich im November eine schwere Knieverletzung zu. In der Folge ließ sie offen, ob sie ihr Karrierenende verschieben würde. Die Staatsanwaltschaft Basel-Stadt hat im Zusammenhang mit dem Legionellenausbruch ein Strafverfahren wegen Verdachts auf fahrlässige Tötung eröffnet. Das teilte sie heute Abend mit. Eine Person war an den Folgen der Infektion verstorben. Die Zahl der Infektionen mit dem Bakterium ist auf total 28 gestiegen. Derzeit sind 6 Personen im Spital. In Locarno startet heute Abend die 79. Ausgabe des Filmfestivals. Offiziell eröffnet wird das Locarno Filmfestival von Kulturministerin Elisabeth Bohm-Schneider. Am Festival sind während 11 Tagen 233 Filme zu sehen, davon sind fast die Hälfte Weltpremieren.
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5: Die Schweizer Rennvelofahrerin Marlene Reusser wird in der 5. Etappe der Tour de France Zweite und verteidigt ihr Maillot Jaune. Die gesamtführende Bernerin musste sich im Schlusssprint hauchdünn geschlagen geben. Der Tagessieg geht an die Niederländerin Demi Vollering, die erste Verfolgerin Reussers im Gesamtklassement.
0: Wir kennen Meldungen für das Sendegebiet. Bleiben gut unterwegs.
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0: Bis am Samstag bleibt es meistens sonnig. Vor allem über den Bergen kann es heute Abend noch Platzregen oder ein Gewitter geben. Und es geht auch noch leichte Westwind. Temperaturen um 30 Grad.
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1: Es ist 7
2: Uhr. Ich bin Dani Glur. Guten Abend.
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2: Die Schweizer Skirennfahrerin Lara Gut-Berami beendet ihre Karriere. Die 35-jährige Tessinerin wird nicht in den Skiweltcup zurückkehren. Dario Jecker.
3: Lara Gut-Berami hat letztes Jahr gesagt, sie will nur noch eine Saison Rennen fahren. Die Olympischen Spiele in Mailand und Cortina hätten das letzte grosse Highlight von ihrer Karriere sollen werden. Dann hat sie sich im November aber schwer am Knie verletzt und Olympia verpasst. Daraufhin hat sie offen gelassen, ob sie gleich noch weiter Skirennen fahren will. Lara Gut-Berami ist die zweit erfolgreichste Skirennfahrerin der Schweiz. Nur Vreni Schneider hat mehr Rennen gewonnen. Zu den grössten Erfolgen der Tessinerin gehören zweimal der Gesamtweltcup, zwei Weltmeistertitel und sie kann sich Olympiasiegerin nennen.
2: Die Staatsanwaltschaft Basel-Stadt hat im Zusammenhang mit dem Legionellenausbruch ein Strafverfahren wegen Verdachts auf fahrlässige Tötung eröffnet. Das teilte sie heute Abend mit. Eine Person war an den Folgen der Infektion verstorben. Die Zahl der Infektionen mit dem Bakterium ist auf total 28 gestiegen. Derzeit sind 6 Personen im Spital. Die Lage im Osten der Demokratischen Republik Kongo ist nach Beginn des Ebola-Ausbruchs kritischer denn je. So die Einschätzung der Hilfsorganisation Ärzte ohne Grenzen 2,5 Monate nach Beginn des Ausbruchs. Insgesamt sind mehr als 3600 Infektionen im Labor bestätigt worden. Rund 1500 der Ebola-Infizierten überlebten nicht. Es handelt sich inzwischen um den größten Ebola-Ausbruch, der jemals im Kongo registriert wurde. Zwei Unfälle jetzt auf der Schweizer Autobahn. Darum ist der Pannenstreifen auf der A1 Bahn Richtung Zürich zwischen Bern-Neufeld und Wankdorf blockiert. Gleiche gilt für die A3 Basel Richtung Zürich zwischen der Verzweigung Augst und der Verzweigung Rheinfelden. Dann staut es wegen dem heiteren Open Air auf der Autobahn A1 Zürich Richtung Bern in Höhe Oftrigen in beide Richtungen. Und auf der A3 Westring Zürich Chur Richtung Basel zwischen Urdorf Nord und dem Limmataler Kreuz. Stockende Verkehr im Moment auf der Autobahn A1 Bahn Richtung St. Gallen zwischen dem Limmataler Kreuz und dem Gubrist.
4: In Nacht jetzt noch wenig Wolke im Himmel, durch den Tag recht sonnig und trocken, zeitweise geht ein Westwind. Noch kühlt es nicht gross ab, am Morgen um 19, am Nachmittag 29 Grad.
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1: Erst vor kurzem war das Zusammenseit-Festival zu Grenche und ein Name ist besonders aufgefallen, und zwar wegen dem christlichen Hintergrund. Die Schweizer Band Serpent of Moses. Der Frontmann Timo Schöndorfer.
2: Ja, für uns war der Auftritt am Summerside in Grenchen ein grosses Highlight gewesen, weil wir als eine christliche Metalband, die vorwiegend Lobpreis spielt, an einem ganz normalen Metal-Festival dürfen spielen, wo die meisten Leute wahrscheinlich nicht so einen Zugang zu Kirche haben. Und mit der Metal Church zusammen haben wir einen Gottesdienst gestaltet, mit Fragen, mit verschiedenen Elementen drin, mit Gebet sogar. Und in sehr guter Erinnerung ist mir vor allem geblieben, wie die Leute nach dem Konzert zu uns gekommen sind und begeistert gewesen sind und Freude hatten.
1: Darum daran hoffen, auch sonst mit Kirche und Glauben nicht so viel im Hut haben. Der Name der Band hat diesen Hintergrund.
2: Ja, unser Name bezieht sich auf zwei Stellen in der Bibel. Die grosse Geschichte findet im 4. Buch Mose, Kapitel 21 statt. Dort werden die Israeliten von Schlangen gebissen. Und auf das aber kommt der Mose, der Auftraggeber, eine Schlange aus Bronze herzustellen und sie auf einen Stab zu erhöhen. Und jeder, der zu dieser Schlange aufgeschaut hat, ist von diesen tödlichen Biss gesund worden.
1: Im Neuen Testament bezieht sich Jesus auf diese Begebenheit. Die Lieder sind zum Teil eigene Sachen, zum Teil Metal-Versionen von Worship-Liedern.
2: Wir haben gewisse Lieder, die Cover sind von bekannten christlichen Lobpreisliedern. Und gewisse Lieder habe ich einfach selber geschrieben, sind eigene Kompositionen. Die Lobpreislieder sind eigentlich entstanden, weil mir die moderne Lobpreismusik einfach musikalisch überhaupt nicht zusagt. Auch wenn der Text häufig cool und schön ist und ich gerne mitsinge, aber einfach die Musik passt mir gar nicht. Und dann habe ich irgendwann entschieden, ja, dann mache ich halt Metal.
1: Und so sind Serpent of Moses entstanden. Die Gruppe hat auch einen Bezug zu unserem Sendegebiet. Der Bassist Jan Thomas stammt aus Olten.
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1: Es ist 8 Uhr.
2: Ich bin Dani Glur. Guten Abend.
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2: Die Schweizer Skirennfahrerin Lara Gut-Berami beendet ihre Karriere. Die 35-jährige Tessinerin wird nicht in den Skiweltcup zurückkehren. Dario Jecker.
3: Lara Gut-Berami hat letztes Jahr gesagt, sie wolle nur noch eine Saison Rennen fahren. Die Olympischen Spiele in Mailand und Cortina hätten das letzte grosse Highlight von ihrer Karriere sollen werden. Dann hat sie sich im November aber schwer am Knie verletzt und Olympia verpasst. Daraufhin hat sie offen gelassen, ob sie gleich noch weiter Skirennen fahren will. Lara Gut-Berami ist die zweit erfolgreichste Skirennfahrerin der Schweiz. Nur Vreni Schneider hat mehr Rennen gewonnen. Zu den grössten Erfolgen der Tessinerin gehören zweimal der Gesamtweltcup, zwei Weltmeistertitel und sie kann sich Olympiasiegerin nennen.
2: Die Lage im Osten der Demokratischen Republik Kongo ist nach Beginn des Ebola-Ausbruchs kritischer denn je. So die Einschätzung der Hilfsorganisation Ärzte ohne Grenzen 2,5 Monate nach Beginn des Ausbruchs. Insgesamt sind mehr als 3.600 Infektionen im Labor bestätigt worden. Rund 1.500 der Ebola-Infizierten überlebten nicht. Es handelt sich inzwischen um den größten Ebola-Ausbruch, der jemals im Kongo registriert wurde. Die Ukraine kann mit einer weiteren Milliardenunterstützung rechnen aus den Zinsen von festgesetztem russischem Geld. Die EU erhielt eine Zinszahlung von 1,4 Milliarden Euro. Es ist die fünfte Tranche dieser Art. Das Geld wird für laufende EU-Unterstützungsmaßnahmen für die Ukraine verwendet. Insgesamt sind über 200 Milliarden Euro an russischen Vermögenswerten festgesetzt. Der größte Teil davon wird vom Finanzinstitut Euroclear verwaltet. Bei den Kramhaltungen mehr über größere Störungen, allen eine gute Fahrt.
4: In Nacht jetzt noch wenige Wochen im Himmel, durch den Tag recht sonnig und trocken, zeitweise geht ein Westwind. Noch kühlt es nicht gross ab, am Morgen um 19, am Nachmittag 29 Grad.
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1: Es ist 9 Uhr.
2: Diese Themen haben heute Schlagzeilen gemacht. Guten Abend.
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2: Den Schweizer Alpbetrieben gehen wegen der Trockenheit die Wasserreserven für das Vieh aus. Betroffen sind insbesondere rund 20 Alpen, die nur über die Luft versorgt werden können, schreibt 20 Minuten. Der Kanton Freiburg will bis Ende August Super Pumas der Armee einsetzen, um die Alpen mit Wasser zu versorgen. Im Kanton Schwyz kam es bereits zu vorzeitigen Alpabtrieben. Ziel sei es aber, das Alpvieh möglichst lange auf den Alpen zu halten und dadurch die Futterreserven der Talbetriebe zu schonen. Die Staatsanwaltschaft Basel-Stadt hat im Zusammenhang mit dem Legionellenausbruch ein Strafverfahren wegen Verdachts auf fahrlässige Tötung eröffnet. Das teilte sie heute Abend mit. Eine Person war an den Folgen der Infektion verstorben. Die Zahl der Infektionen mit dem Bakterium ist auf total 28 gestiegen. Derzeit sind 6 Personen im Spital. Am Flughafen Leipzig ist gestern Abend eine Drohne mit Sprengstoff gesichert und entschärft worden. Nach Angaben des Landeskriminalamtes Sachsen haben Spezialisten der deutschen Bundespolizei die Drohne entschärft. Sie wurde kurz vor Mitternacht entdeckt. Außerdem sei ein mutmaßlich zweites unbekanntes Flugobjekt mit einem Frachtflugzeug zusammengestoßen. Bei den Ermittlungen wird eine politische Motivation nicht ausgeschlossen.
3: FIFA-Präsident Gianni Infantino hat heute eine Krisensitzung in Marokko einberufen. Das berichten The Times und Sky News. Nach seinen gescheiterten Investorenplänen steht Infantino stark unter Druck. Worum es bei dem Treffen gehen werde, sei allerdings nicht bekannt, sagt der ehemalige FIFA-Funktionär Guido Tognoni.
4: Die grosse Macht von Infantino überhaupt noch ist Befugnis zum Glück um die Regierung der Welt. Es ist ein grosses Fragezeichen und ich glaube, wir werden am späteren Nachmittag oder vielleicht auch erst am Abend wissen, in welche Richtung das Infantino gehen will. Wir dürfen nicht einmal ausschliessen, dass er vielleicht heute seinen Rücktritt bekannt gibt. Ich glaube es zwar nicht, aber eine Möglichkeit ist das.
3: Vor allem in Europa wächst der Widerstand gegen den FIFA-Chef. Der Europäische Fußballverband UEFA fordert gemäß Medienberichten den Rücktritt Infantinos.
2: Die anhaltende Hitze beschert den Schweizer Bergbahnen ein sattes Plus. Vor allem einheimische Gäste machten Sommerausflüge in die Berge. Bis Ende Juli habe man einen schweizweiten Anstieg von 7% festgestellt, teilt der Branchenverband Seilbahnen Schweiz mit. Die außergewöhnlich hohen Temperaturen und die langanhaltende Trockenheit wird als Hauptgrund für die Ausflüge in die Berge genannt.
5: Die aktuellen Verkehrsmeldungen findet ihr jederzeit in Radio 32 App. In Nacht jetzt nur wenige Wolken im Himmel, durch den Tag recht sonnig und trocken, zeitweise geht ein Westwind. Noch kürzt nicht gross ab, am Morgen um 19, am Nachmittag 29 Grad.
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1: Es ist 10.
2: Diese Themen haben heute Schlagzeilen gemacht. Guten Abend.
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3: Die Schweizer Skirennfahrerin Lara Gutberami beendet ihre Karriere. Die 35-jährige Tessinerin wird nicht in den Skiweltcup zurückkehren. Dani Glur.
2: Lara Gutberami hat letztes Jahr gesagt, sie wolle nur noch eine Saison Rennen fahren. Die Olympischen Spiele zu Mailand und Cortina hätten das letzte grosse Highlight für ihre Karriere sollen werden. Dann hat sie sich im November aber schwer am Knie verletzt und Olympia verpasst. Daraufhin hat sie offen gelassen, ob sie gleich noch weiter Skirennen fahren will. Lara Gutberami ist die zweite erfolgreichste Skirennfahrerin der Schweiz. Nur Vreni Schneider hat mehr Rennen gewonnen. Zu den grössten Erfolgen der Tessinerin gehören zweimal der Gesamtweltcup, zwei Weltmeistertitel und sie kann sich Olympiasiegerin nennen. Wegen der Trockenheit und der schwierigen Lage auf dem Milchmarkt sind in der Schweiz im Juni und Juli rund 7'000 mehr Rinder geschlachtet worden. Insgesamt waren es fast 70'000. Verglichen mit dem letzten Jahr sind das rund 15% mehr. Das teilt die Branchenorganisation Proviant mit. Bei den geschlachteten Kühen handelt es sich insbesondere um ausgemusterte Tiere aus Milchviehbetrieben.
4: Immer mehr Schweizerinnen und Schweizer leben im grenznahen Ausland. Laut den Tamedia-Zeitungen sind es inzwischen über 150'000. Das sind 14% mehr als noch vor 7 Jahren. Am stärksten zog es die Schweizerinnen und Schweizer ins französische Departement Haute-Savoie, in den deutschen Bezirk Freiburg und nach Liechtenstein.
2: Die Lage im Osten der Demokratischen Republik Kongo ist nach Beginn des Ebola-Ausbruchs kritischer denn je. So die Einschätzung der Hilfsorganisation Ärzte ohne Grenzen 2,5 Monate nach Beginn des Ausbruchs. Insgesamt sind mehr als 3.600 Infektionen im Labor bestätigt worden. Rund 1.500 der Ebola-Infizierten überlebten nicht. Es handelt sich inzwischen um den größten Ebola-Ausbruch, der jemals im Kongo registriert wurde.
5: FIFA-Präsident Gianni Infantino hat heute eine Krisensitzung in Marokko einberufen. Das berichten The Times und Sky News. Nach den gescheiterten Investorenplänen steht Infantino stark unter Druck. Worum es beim Treffen gehen werde, sei allerdings nicht bekannt, sagt der ehemalige FIFA-Funktionär Guido Tognoni. Klar sei, Infantino verliere zunehmend an Unterstützung und Glaubwürdigkeit.
6: Man merkt jetzt, dass die UEFA und auch andere Leute einen grossen Groll haben gegen den Infantino und eigentlich nur darauf gewartet haben, um einmal richtig loszulassen. Und der Moment ist offensichtlich gekommen.
5: Vor allem in Europa wächst der Widerstand gegen den FIFA-Chef. Der Europäische Fußballverband UEFA fordert gemäß Medienberichten den Rücktritt Infantinos.
7: Die aktuellen Verkehrsmeldungen findet ihr jederzeit in Radio 32 App. In Nacht jetzt nur wenige Wolken im Himmel, durch den Tag recht sonnig und trocken, zeitweise geht ein Westwind. Noch kürzt nicht gross ab, am Morgen um 19, am Nachmittag 29 Grad.
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1: Es ist 11 Uhr.
2: Diese Themen haben heute Schlagzeilen gemacht. Guten Abend.
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2: Den Schweizer Alpbetrieben gehen wegen der Trockenheit die Wasserreserven für das Vieh aus. Betroffen sind insbesondere rund 20 Alpen, die nur über die Luft versorgt werden können, schreibt 20 Minuten. Der Kanton Freiburg will bis Ende August Super Pumas der Armee einsetzen, um die Alpen mit Wasser zu versorgen. Im Kanton Schwyz kam es bereits zu vorzeitigen Alpabtrieben. Ziel sei es aber, das Alpvieh möglichst lange auf den Alpen zu halten und dadurch die Futterreserven der Talbetriebe zu schonen. Die Staatsanwaltschaft Basel-Stadt hat im Zusammenhang mit dem Legionellenausbruch ein Strafverfahren wegen Verdachts auf fahrlässige Tötung eröffnet. Das teilte sie heute Abend mit. Eine Person war an den Folgen der Infektion verstorben. Die Zahl der Infektionen mit dem Bakterium ist auf total 28 gestiegen. Derzeit sind 6 Personen im Spital. Am Flughafen Leipzig ist gestern Abend eine Drohne mit Sprengstoff gesichert und entschärft worden. Nach Angaben des Landeskriminalamtes Sachsen haben Spezialisten der deutschen Bundespolizei die Drohne entschärft. Sie wurde kurz vor Mitternacht entdeckt. Außerdem sei ein mutmaßlich zweites unbekanntes Flugobjekt mit einem Frachtflugzeug zusammengestoßen. Bei den Ermittlungen wird eine politische Motivation nicht ausgeschlossen.
3: FIFA-Präsident Gianni Infantino hat heute eine Krisensitzung in Marokko einberufen. Das berichten The Times und Sky News. Nach seinen gescheiterten Investorenplänen steht Infantino stark unter Druck. Worum es bei dem Treffen gehen werde, sei allerdings nicht bekannt, sagt der ehemalige FIFA-Funktionär Guido Tognoni.
4: Die grosse Macht von Infantino überhaupt noch ist, Befugnis zum Glück um die Regierung in der Welt. Es ist ein grosses Fragezeichen und glaube, wir werden am späteren Nachmittag oder vielleicht auch erst am Abend wissen, in welche Richtung das der Infantino gehen will. Wir dürfen nicht einmal ausschliessen, dass er vielleicht heute seinen Rücktritt bekannt gibt. Ich glaube zwar nicht, aber eine Möglichkeit ist das.
3: Vor allem in Europa wächst der Widerstand gegen den FIFA-Chef. Der Europäische Fußballverband UEFA fordert gemäß Medienberichten den Rücktritt Infantinos.
2: Die anhaltende Hitze beschert den Schweizer Bergbahnen ein sattes Plus. Vor allem einheimische Gäste machten Sommerausflüge in die Berge. Bis Ende Juli habe man einen schweizweiten Anstieg von 7% festgestellt, teilt der Branchenverband Seilbahnen Schweiz mit. Die außergewöhnlich hohen Temperaturen und die langanhaltende Trockenheit wird als Hauptgrund für die Ausflüge in die Berge genannt.
5: Die aktuellen Verkehrsmeldungen findet ihr jederzeit in Radio 32 App. In Nacht jetzt nur wenige Wolken im Himmel, durch den Tag recht sonnig und trocken, zeitweise geht ein bisschen Westwind. Noch kürzt nicht gross ab, am Morgen um 19, am Nachmittag 29 Grad.
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1: Es ist 12 Uhr.
2: Die Themen haben heute Schlagzeilen gemacht. Guten Abend.
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3: Die Schweizer Skirennfahrerin Lara Gutberami beendet ihre Karriere. Die 35-jährige Tessinerin wird nicht in den Skiweltcup zurückkehren. Dani Glur.
2: Lara Gutberami hat letztes Jahr gesagt, sie wolle nur noch eine Saison Rennen fahren. Die Olympischen Spiele in Mailand und Cortina hätten das letzte grosse Highlight für ihre Karriere sollen werden. Dann hat sie sich im November aber schwer am Knie verletzt und Olympia verpasst. Daraufhin hat sie offen gelassen, ob sie gleich noch weiter Skirennen fahren will. Lara Gutberami ist die zweite erfolgreichste Skirennfahrerin der Schweiz. Nur Vreni Schneider hat mehr Rennen gewonnen. Zu den grössten Erfolgen der Tessinerin gehören zweimal der Gesamtweltcup, zwei Weltmeistertitel und sie kann sich Olympiasiegerin nennen. Wegen der Trockenheit und der schwierigen Lage auf dem Milchmarkt sind in der Schweiz im Juni und Juli rund 7'000 mehr Rinder geschlachtet worden. Insgesamt waren es fast 70'000. Verglichen mit dem letzten Jahr sind das rund 15% mehr. Das teilt die Branchenorganisation Proviant mit. Bei den geschlachteten Kühen handelt es sich insbesondere um ausgemusterte Tiere aus Milchviehbetrieben.
4: Immer mehr Schweizerinnen und Schweizer leben im grenznahen Ausland. Laut den Tamedia-Zeitungen sind es inzwischen über 150'000. Das sind 14% mehr als noch vor 7 Jahren. Am stärksten zog es die Schweizerinnen und Schweizer ins französische Departement Haute-Savoie, in den deutschen Bezirk Freiburg und nach Liechtenstein.
2: Die Lage im Osten der Demokratischen Republik Kongo ist nach Beginn des Ebola-Ausbruchs kritischer denn je. So die Einschätzung der Hilfsorganisation Ärzte ohne Grenzen 2,5 Monate nach Beginn des Ausbruchs. Insgesamt sind mehr als 3.600 Infektionen im Labor bestätigt worden. Rund 1.500 der Ebola-Infizierten überlebten nicht. Es handelt sich inzwischen um den größten Ebola-Ausbruch, der jemals im Kongo registriert wurde.
5: FIFA-Präsident Gianni Infantino hat heute eine Krisensitzung in Marokko einberufen. Das berichten The Times und Sky News. Nach den gescheiterten Investorenplänen steht Infantino stark unter Druck. Worum es beim Treffen gehen werde, sei allerdings nicht bekannt, sagt der ehemalige FIFA-Funktionär Guido Tognoni. Klar sei, Infantino verliere zunehmend an Unterstützung und Glaubwürdigkeit.
6: Man merkt jetzt, dass die UEFA und auch andere Leute einen grossen Groll haben gegen den Infantino und eigentlich nur darauf gewartet haben, um einmal richtig loszuschlagen. Und der Moment ist offensichtlich gekommen.
5: Vor allem in Europa wächst der Widerstand gegen den FIFA-Chef. Der Europäische Fußballverband UEFA fordert gemäß Medienberichten den Rücktritt Infantinos.
7: Die aktuellen Verkehrsmeldungen findet ihr jederzeit in Radio 32 App. In Nacht jetzt nur wenige Wolken im Himmel, durch den Tag recht sonnig und trocken, zeitweise geht ein bisschen Westwind. Noch kürzt nicht gross ab, am Morgen um 19, am Nachmittag 29 Grad.
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1: Es ist eins.
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